0: B, die 9 DPA.
1: Ja, ich höre. Schönen guten Morgen, Peter. Hatte schon gerade den Daumen hier am Knopf.
0: Ja, ich hatte schon ein paar Mal gerufen, aber ich habe eine Nacht gehabt, hör mal, das kann ich dir sagen. Vom Allerfeinsten.
1: Aha, okay, lass uns mal wechseln.
0: Ach so, ja, genau. Ja, D9 DPA QY.

0: weiter, J. Peter Rebsmobil, moin Thomas. Ich bin schon auf dem Weg, weil die Signal gesperrt ist und ich nicht auf die Autobahn komme. Jetzt fahre ich durch die Stadt und komme aber erstaunlicherweise gut durch. Es ist extra so früh losgefahren. Ist aber nicht zu spät. Naja. Ja, ansonsten 13 Grad. Moment brauche ich aber auch noch, ja. Und ja, Wetter hat bewölkt. Soll heute Abend ja nochmal reinziehen. Mal gucken.
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2: Ist gehört. Ja, guten Morgen Markus, guten Morgen Peter. Ja Markus, gebe ich zurück, ähnliche Konditionen hier. Ich hatte dich eben schon mal rufen gehört das erste Mal, da war ich noch mal Kaffee beschäftigt, den habe ich jetzt hier auf dem Tisch stehen und jetzt, ja, bin ich da. Ja prima, ja, guck mal, wie weit du heute kommst und wie die Verhältnisse aussehen. Ja, wunderbar, ich gebe mal das Mike nach Dortmund zum Peter, hier ist D3TJ.
1: Ja, einen wunderschönen guten Morgen Thomas und einen wunderschönen guten Morgen an unsere Wetterfee, Markus. Ja, ich habe euch beiden gehört, da dachte ich, muss ich wenigstens schnell guten Morgen sagen. Ich bin schon hier am Sprung, weil ich muss jetzt gleich bei meiner Frau ein paar Regale holen. Und aber ich wollte wenigstens guten Morgen sagen. Mikrofon nochmal zu dir, Thomas.
2: Peter, wie immer willkommen, vielen Dank. Ja, ich hoffe mal, dass der Tag dann gut läuft für dich und du deine Dinge da erledigen kannst. Ja, ist doch schön, immer prima, wenn du dich reinmeldest und die frische Stimme hier zu hören ist. Mike nach Köln zu Markus, D3TJ.
0: Ja, Digga Felix Mobil. Ja, moin auch Peter darüber. Genau. Ja, ich bin irgendwie gut durchgekommen, obwohl hier gerade ein bisschen Bauchaos war, aber ja, dann bin ich ja fast überpünktlich auf der Arbeit, ja, das macht nichts. Ja, eigentlich todmüde, aber ich war gestern auf der Jam Session. Eingeladen, Schlagzeug spielen. Dieses geht noch eine Schlagzeugerin, die kam aber nicht. Und dann habe ich 2 Stunden durchgespielt. Es war eigentlich auch keine Jam Session, sondern die 2 Jungs haben einfach ihre Songs gespielt. Und ich habe einfach mitgespielt. Ah, sehr nett, ja. Nette Mannschaft. Den Gitarristen kenne ich komplett, den Bassisten kannte ich noch gar nicht. Aber auch ein sehr netter Kerl, ja. Ich glaube, ich werde da öfters hingehen. Bergisch Gladbach ist das, ja, aber das ist vom Auto her, geht das ja. Ja, aber irgendwie, da macht man, tut man ganz spannend und irgendwie, dann glaube ich so 5% zu Hause hoch. Naja, so ist es. So, dann kurz nach Dortmund. Peter, bitteschön.
1: Ja, wunderschönen guten Morgen, Markus auch. Ne? Ja, hör mal, du bist ja, glaube ich, auf der Arbeit nicht ausgelastet. Ne? So richtig kann das sein, dass man den ganzen Tag mal lochen geht, von morgens bis abends und dann bis nachts noch rumtreiben. Hör mal, du bist ja eine Rakete. Aber ich finde das immer total klasse, wenn du erst als allererstes, wenn dich reinmeldest, den Wetterbericht durchgibst. Hör mal, du bist ja besser wie im Radio. So, aber ich melde mich jetzt wieder raus, mach dir zwei da mal weiter. Ich sag mal, bis heute Mittag, ich muss jetzt los. Ich wünsche euch einen schönen Tag, 73 hier, D9 DPA, dann QRT. Mike zu Markus.
0: Alles klar, Peter, dann schönen Tag. 73, bis die Tage, Dicker Felix Mobil und Thomas.
2: Ja, Peter, von mir auch. Ich denke morgen früh vielleicht wieder. Ne? Das ist bei... Alles klar, 73 und einen schönen Tag. Ja, Markus, hör mal eine Frage. Du hast ja mit fremdem Equipment gespielt. Ist das so ohne weiteres möglich? Ich denke, ja, ne?
0: Ja, ist es klar. Ja, da stand halt Schlagzeug, ja. Die Fußmaschine war wie immer eine Katastrophe. Ja, ich bin ja schon nochmal auf Jam Sessions und so, also ich kenne das. Man muss sich da so ein bisschen einrichten. Ja, auf Dauer würde ich dann wahrscheinlich was anderes hinstellen, aber es ging eben, weil also so geht das schon, ja. Meine Sticks nehme ich sowieso meine eigenen mit und ja, Fußmaschine, wie gesagt. Aber ich kenne das Problem. Von daher war auch nur eine Hangtom, die habe ich ja gar nicht mehr benutzt. Die klang auch nicht gut und ja, mir reicht eine Hi-Hat und eine Snare und ein Ride-Becken und eine Bassdrum, das reicht schon. Und für die Musik, die die gemacht haben, war das auch okay. Das war mehr so ja, Rock, würde ich sagen, ja. War ganz nett, ja. Ich habe sogar noch einen Song einmal gecovert, da habe ich noch sogar einen Song gesungen. Einfach dann so zur Gitarre, ja. Ja, wie gesagt, mal gucken, was sich da entwickelt. Ja, wie gesagt, man könnte dann aber mal schauen. Aber das ist auch nicht den, das Kind, das ist ganz cool. Das ist, der ist irgendwie Toningenieur bei Radio Köln. Da guckt auch noch kurz rein, der Chef da, der das vermietet. Kam auch sehr nett rüber. Auf Sachen, das wäre noch... Das wird nicht so schon professionell. Oh, aber ganz gute Location da. Wir hatten echt Glück, diesen Wohnraum zu kriegen, diesen Kerl zu kennen da und so sogar recht günstig diesen Raum zu kriegen, weil kriegt man in der Nähe von Köln oder überhaupt den Köln-Wohnraum. Die bezahlen ganz, Mike, zurück.
1: Ja, das kann ich mir schon gut vorstellen. Ne? Ja, ich dachte nur gerade, weil du sagst, 2 Stunden lang gespielt, schon gedacht, da muss man sich aber schnell rangewöhnt haben. Ja, ist ja gut, ja, vielleicht auch, da bist du schneller drin, als du meinst. Da wirst du dich dann noch umgucken und hinterher Freiräume suchen. Ja, ich selber war jetzt 2 Tage da in Frankreich. Gestern Abend war ich um 23 Uhr zurück. Das hat gut geklappt. Waren mal wieder nach langer Zeit, waren es 2 Flüge hin als auch zurück, die zeitlich waren, die zeitlich im Plan waren und auch funktionierten. Das war dann gut. Montag, der Dienstagmorgen war geprägt durch frühes Aufstehen, da war ich dann um 5:30 schon am Flughafen in Düsseldorf. Und dann ging es auch zeitig los. Naja, gut. Hat mal 2 volle Tage. Gestern waren wir noch in Lyon, gestern Nachmittag. Da war ein wenig Zeitfenster und da gab es eine Direktverbindung mit der Bahn. Dann haben wir das gemacht und dann noch ein bisschen das schöne Wetter mitgenommen. Das war angenehm und so als Tagesausgang auch ganz schön und dann wieder zurück. Ja, jetzt eben früh aufstehen, heute Morgen wieder, ist jetzt schon jeden Morgen irgendwie gefühlt. Und mal gucken, das Wochenende naht der Urlaub auch mal zurück.
0: Ja, klingt doch gut, wenn das schön war, ist doch schön. Hey, wie gesagt, wenn man fremdes Schlagzeug spielen, ist wie ein fremdes Auto fahren. Ne? Also, brauchst halt ein paar Minuten oder jedes. Ja, ich glaube, also, boah, ich trinke eigentlich selten Kaffee, aber heute brauche ich da wieder einen. Aber ich mache mir dann ein Espresso. Wir haben da ja so eine Wundermaschine. Das zaubert einmal alles irgendwie so halbwegs zurecht. Ein kleines Espresso da trinken. Aber, naja, so ist es. Ja, da Peter eben sagte, ja, ich ausgelastet auf Job, ja, stimmt, so Knochenjob ist im Moment nicht, aber ich war schon immer, dass ich abends mal irgendwas machen musste. Ich kann mich nicht gut einfach vor dem Fernseher hocken, ne? Das, ja, hängt wieder das Lobby auch. Ich muss immer irgendwas tun, ne? Danach noch, ja, ein bisschen den Geist anregen, weil ja, mein Job ist, was das betrifft, alles nämlich Routine und ja, von daher. Muss man immer noch irgendwas machen abends. Ja, ich wusste gar nicht, gestern, ob das klappt. Ich hatte schon eine halbe Stunde Schlagzeug gespielt, dann hat sie nochmal angerufen. Dann sagte er, ja, komm rüber, und die Schlagzeuge waren ausgefallen. Und ich hatte auch vorher schon mit ihm geschrieben, gesagt, ja, mal gucken, wenn ihr schon einen Sommer heute habt, aber vielleicht komme ich trotzdem mal rüber. Also, dann sagte er, ja, kannst du kommen, ist ausgefallen, aber ja, alles klar, komm. Ja. Und dann haben die da, ich dachte halt, die Jammen bis hier, dann haben die da ihre. Ihr Programm durchgezogen. Ich habe halt mal so mitgespielt. Aber gar nicht ganz gut, weil ich das ja schon, als ich das ja eben mache, weil ich ja immer im Internet bei den ganzen Songs mitspiele. Und auch viele Play-Along-Spiele, wo also Drumless, wo dann kein Kit ist, wo man sich dann auch einfach was ausdenken muss. So ist es. So, jetzt bin ich aber richtig pünktlich auf der Arbeit gleich. Ich habe noch ein paar Minuten. Ja, bin ich doch zu früh losgefahren.
1: Ja, gucken wir mal, prima, ne? Aber ich finde das gut, wenn du da reinkommst oder wenn die Chemie stimmt halt hinterher, ne? Dass das Zusammenspiel funktioniert. Dann hast du vielleicht schon gleich eine neue Aufgabe, ne? Mal gucken, was dann daraus entsteht. Ja, so schön, ja, vor allen Dingen denke ich auch mal für dich in der Gruppe, also in der Band zu spielen, statt alleine. Und mit richtigen Menschen statt mit der KI ist vielleicht auch ganz angenehm, kann ich mir zumindest vorstellen. Ja, gut, dann hast du Aktivitäten und das passt ja auch dann in die Jahreszeit jetzt rein, ne? Da wird man dann eher ein bisschen drinnen sitzen als draußen.
0: Naja, hab ich dir auch gesagt, also hinterher raus, mal gucken, ne? Jetzt erstmal Jam Sessions, ne? Bin da jetzt noch nicht in der Band. Eigentlich habe ich gar keine Zeit für eine Band, aber gut, wenn die einmal die Woche Mittwoch, dann würde das noch passen, ne? Ja, jetzt nicht wieder Austritte machen oder so, oder zweimal die Woche proben wollen, dann, ja, dann ist das okay, ne? Mal schauen, eben was sich da entwickelt. Dann wird es sehen. So, für heute Abend haben sie so schlecht angesagt, eben lässt sich gut an, ne? Na, gemeint ja. Naja. So, was ist denn hier los? Jetzt muss ich gerade mal rückwärts einparken. Dann habe ich das auch gleich. Aber siehst du, passt doch hier.
2: Ja, das war sehr echt flott heute Morgen. Ja, ist ja prima. Ja, mal gucken, wie das hier mit dem Wetter wird. Ich habe gedacht, ob ich heute Nachmittag nochmal oder nach Feierabend nochmal mit dem Oldtimer fahren kann. Wäre heute noch eine Gelegenheit, morgen noch, und dann bin ich erstmal weg, die 14 Tage. Und dann sind wir im Oktober, dann sieht die Welt schon wieder anders aus. Naja, wir schauen mal einfach. Gucken, was die Dinge da treiben. Gestern da in Lyon, das war richtig schön, das war... Gut, der Sommer war ja hier auch noch am Dienstag, aber da war gestern auch noch so ein leichter Ausläufer und angenehm. Aber gut, das kommt ja vielleicht noch mal in ein paar Tagen.
0: Also, du hast ja jetzt noch mal zwei Wochen Urlaub, okay? Ja, ich werde dann danach irgendwann haben. Ein Kollege hat jetzt erstmal... Ich muss mal gucken, wann ich den dann nehme. Das war mal so ein komischer Besuch, aber die sagten irgendwie, es ging auch so, dass ich könnte Urlaub nehmen, sagte dieser neue Chef, weil der sich nochmal vorstellt, irgendwann 13. Also schon angemeldet, dass er irgendwelche Brötchen bestellen soll. Ja, ja, schauen wir mal. Genau, ja. Naja, es geht jetzt wieder alles ruckzuck, ne? Jetzt hat einer schon wieder das böse W-Wort in den Mund genommen im Radio, aber das mache ich immer ganz gerne. Nur noch so und so viel Samstage bis da und dahin. Leute, bitte. Oh Mann, das geht jetzt wahrscheinlich wieder ganz schnell, ne? Naja, so, du hast wahrscheinlich Rechner hochgefahren. Ich muss dann auch gleich rein, ah ja. Aber dann werden wir uns morgen wahrscheinlich nicht hören. Michael, mal zu dir.
2: Doch, doch, für mich ist morgen noch ein normaler Arbeitstag, Markus.
0: Also, aber bist du dann morgen im Homeoffice oder bist du on the road?
2: Ich bin heute und morgen im Homeoffice. Ich bin Montag morgens hin und abends zurück. Ach, da hatten wir ja diese Störung gehabt. Da bin ich an einem Tag einmal eben zurückgefahren, dann war ich zwei Tage unterwegs und habe gesagt, heute mache ich nicht mehr, die beiden Tage arbeite ich von zu Hause aus.
3: Sub-Audioton 67 Hertz.
0: Ja, hast du auch recht, ne? Genau. Ja, dann kann man es ja morgen nochmal hören. Klappt hier immer dann super, da beide über das Selfie liegen. Genau. Hinter mir sind sie irgendwie an der Baustelle randalieren, meine Herren. Na gut, dann wünsche ich dir einen schönen Tag. Komm gut durch. Dann bis morgen früh, würde ich sagen. Genau, dann mache ich dir gar wieder X. Okay? Schon stehend. 73 zu dir. Und ja, nochmal zu dir.
2: Ja, das schaffen wir schon morgen. Das kriegen wir hin. Gleiche Zeit wieder und in den gleichen, zur gleichen Kondition, die gleichen Umstände, genau. Alles klar. Ja, war prima. Schön, dass wir dann zwei Tage haben, die dann doch klarer sind am Montag, das war ja doch ziemlich chaotisch und wackelig da unterwegs. Okay, 73, angenehm Donnerstag, Markus, wir hören uns morgen früh wieder. DK4, der XD3TJ, ich sag tschüss, 73, mach mal noch kurz.
0: So machen wir das, bis morgen, ciao, ciao.

0: Grüß dich, Martin, DR9 DPA, der Peter hier. Grüß dich, Peter. Ja, ich bin jetzt hier auf 70 Zentimeter eingestiegen. Ne? Warte mal einen Moment, ich komme dann auf Dortmund 2 Meter. So, ich verstehe dich aber hier auch einmal frei. So, jetzt habe ich Funkgerät gewechselt und auf die Antenne. Ist da ein Unterschied? Wahrscheinlich doch, ne? Ist ein bisschen kräftiger von der Modulation, würde ich sagen, ne? Ja, Dortmund ist ja auch näher dran als Wuppertal, ne? Man kann ja hier auch über Wuppertal einsteigen auf 70 Zentimeter und da habe ich auch eine andere Antenne, ne? Aber man hat ja so viele Möglichkeiten bei dem Festmobil.
1: Ja, das sage ich dir, ne? Und wer hat schon nur eine Antenne, ne? Ja, das ist wohl wahr, ja, da kann man immer reichlich umschalten, ne? Ja, wie gesagt, funktioniert einmal frei, Martin.
0: So richtig, ne? Ja, man muss halt ab und zu mal testen, ne? Ich habe das Gerät ja auch schon länger. Im Moment arbeite ich über ein Kenwood und Uraltgerät TMG 707. Das ist schon etwa rund 20 Jahre alt. Funktioniert aber noch, ne? Auslandsleistung 5 Watt und Antenne ist ein X200 von Diamond.
1: Das ist natürlich eine Bombenantenne und ein Bombengerät, ne? Das muss ja spielen, die Kombination, ne? Ja, ich habe hier auch so einen schönen alten Oldtimer, ne? So ein TS-930 habe ich hier. Und seit einem halben Jahr ungefähr. Und ich muss ganz ehrlich sagen, der hat schon bestimmt 35 Jahre auf dem Buckel. Und der hat nicht einen Kratzer, ne? Und die alle Knöpfe sind an dem Ding fest, ne? Also das ist unfassbar. Also die Technik, die die früher gebaut haben, muss ich sagen, ist sehr langjährig gemacht. Klasse. Muss man gleich auf Holz klopfen, dass da nicht so schnell dran geht, kaputt geht.
0: Aber wenn man da vernünftig mit umgeht, dann halten die Geräte auch, ne? Ja, das ist 35 Jahre her, das ist so die Zeit, wo ich Lizenzprüfung gemacht habe, ne? Das ist schon, ach Mann, ist das schon. Ja, aber was soll's, ne? Ja, ich habe da eben über ein umgebautes Bosch-Gerät 70 Zentimeter, war früher mal Betriebsfunkgerät, weiß nicht wo, ein Taxi oder sowas. Und das ist jetzt auf Amateurfrequenzen, ne? Bosch-Gerät, ja gut, da kann man natürlich auch drüber arbeiten, kann aber kein Subaudioton da aussenden, ne? Da müsste man speziell noch was anderes da einbauen.
1: Ja, da wird es ja bestimmt den einen oder anderen finden, der das kann, ne? Ja, Bosch-Geräte hatten wir damals bei uns in den Firmen-LKWs alle. Da kann ich mich noch dran erinnern, so in der 80er, 90er Jahre. Ne? Wir hatten ja hier unsere Basisstation, sag ich mal, in der Adai-Straße. Der Platz war in Mengede. Aber ich war ja die meiste Zeit auf Montage. Für mich war das ja sowieso irgendwie undiskutabel. Weil wo die Grenzen aufgemacht worden sind, bin ich ja nur im Osten geschickt worden. Immer. Und dann ging das alles weiter darunter, immer tiefer immer.
0: Ja, ich kann mich an die Zeit erinnern. Ja, die Bosch-Funkgeräte, die sind ganz, ich habe ja auch noch ein KF-163, ne, auch auf Amateurfrequenzen umgebaut, kann sogar 12,5 Kilohertz rastern, ne. Ja, das ist schon eine feine Sache, ne, gerade, hat zwar natürlich kein S-Meter, aber diese Betriebsfunkgeräte, die haben ihren Dienst getan, ne, hatte etwa, man hatte so 6 Watt Sendeleistung, dann reicht ja eigentlich, ja, zumindest für Orts-QSOs oder für Relaisbetrieb.
1: Wenn ich mich da noch so schwach dran erinnern konnte, das Bosch-Gerät, was ich da im Auto hatte, das hatte da irgendwie, glaube ich, 4 Frequenzen von A bis D und auch dann vorne nur den Mic-Ausgang, ne, und Lautsprecher, ne, da war auch kein S-Meter dran. Ist sowieso undiskutabel, S-Meter immer. Das ist der größte Witz, ob so die Radiowert ist ja vernünftig, ne. Da musst du immer natürlich gucken, dass du dem Gegenüber das Bestmöglichste anbietest.
0: Gut, das ist richtig, aber als Funkamateur ist man ja immer interessiert, wie stark das Signal einfällt von der Gegenstation oder auch von der entsprechenden Relaisstelle, ne? Ja, ich habe ja das alte Bosch-Gerät, auch das hat bestimmt schon 35, wenn nicht 40 Jahre auf dem Buckel, das hat noch so ein Pika-Mikrofon, das habe ich mal angebaut, das geht tatsächlich. Und ich kann das Mikrofon auch wechseln, das ist so ein normales Handfunkgerät, Handmikrofon, was auch gleichzeitig als Lautsprecher dient. Ne? Das war damals so Standard, so, ich sag mal 70er, 80er Jahre.
1: Ah, tatsächlich, ne? So ein Piker-Mikrofon habe ich ja auch noch in der Schublade rumkullern, ne? Allerdings noch kein Stecker drin. Ich weiß doch nicht, an welche Kiste ich das mal machen soll. Ja, das hatten ja früher so die Busse, die Taxifahrer, die hatten ja alle dieses Mikro, ne? Und das spielt ja auch super.
0: Ja, sicher. Es gibt ja noch hier Bekannte von mir hier, die bauen die noch um, ne? Oder erweitern die noch und setzen diese alte Technik noch ein. Das ist tatsächlich manchmal ganz interessant. Da kannst du doch selber was machen, wenn da mal ein Kondensator kaputt geht. Im Gegensatz zur SMD-Technik, ne? Da ist man noch dann doch nicht mehr in der Lage dazu. Also ich zumindest nicht, aber die alten Bosch-Geräte, da kannst du noch tatsächlich noch was machen. Da kann man auch den Hub einstellen und so weiter, ne? Das ist schon eine feine Sache.
1: Hör mal, da sagst du jetzt was. Jetzt hast du mich hier aber auf eine grandiose Idee gebracht. Hör mal, da müssen wir uns dann nochmal intensiv drüber unterhalten. Dann wäre das möglich, dass ich dir das Mikrofon mal zuschicke, dass das dann mal da ein vernünftiges Kabel und Stecker dran kriegt, weil das anzuschließen, das ist ja auch nicht jedermanns Sache.
0: Man muss die PIN-Belegung haben. Ne? Es gibt ja im Internet oder bei mods.dk, weiß nicht, ob das bekannt ist, da kann man sich registrieren und da kann man auch einiges runterholen. Oder auch so aus dem Internet, da gibt es ja immer noch viele Foren, wo man die Informationen herkriegen kann. Ne? Gerade dieses Basteln an alten UKW-Geräten, das hat mir schon immer Spaß gemacht, obwohl ich da auch schon einiges abgeraucht habe.
1: Ja, das ist hier von euren Dinosaurier-Funkern, sag ich ja immer hier, ne, die hier schon 1000 Jahre funken. Da hat der ein oder andere doch schon irgendwie was hochgeschossen. Ich noch nicht, toi, toi, toi. Bei mir ist bis jetzt noch alles heile geblieben und ich hoffe, dass das auch so bleibt. Ja, wie gesagt, müssen wir uns nochmal kurz schließen, aber ich kriege jetzt hier gerade das Zeichen, das Mittagessen ist fertig. Martin, ich wünsche dir noch einen schönen Tag und ja, ich denke mal, wir hören uns dann nachher noch Laufe des Nachmittags.
0: Alles klar, Peter. Wünsche ich guten Hunger und man hört sich. Delta Lima 2, Yankee, Foxford Golf.
1: Alles klar, Martin. 73 hier aus Dortmund. DR9 DPA, dann Standby.

0: Delta, Delta Oscar 6 Fragezeichen. Hier ist Delta Oscar 8 Golf Whiskey.
1: DO 8 Golf Whiskey Fragezeichen. Delta Oscar 6 Delta Alpha Name Klaus und QTH Una.
0: Ja, hallo Klaus. Doch, wir hatten schon ein paar Mal Vergnügen gehabt. Hier ist Delta Oscar 8 Golf, ist die DO 8 gewesen. Am Mikrofon ist der Günther QTH Bergheim auf. Ja, wir hatten schon ein paar Mal, glaube ich, das Vergnügen gehabt. Klaus.
1: Erst nochmal dein QTH Ahlen. Du kommst aber nach dem Rutscherpiep zu urteilen über das Relais in Wuppertal, oder?
0: Ja, korrekt, ganz genau. Ich steige über Wuppertal ein und Bergheim 8, so 65 Kilometer vom Relais entfernt.
1: Ja, okay, Störung. Ja, ich steige in Dortmund ein. Es sind so gute von meinem. Ich bin hier im Vorort Unamassen, nennt sich das so gut 10 Kilometer zum Relais. Gerät ist ein Jaeso FT4, Mini-Handfunkgerät, 270 und so 4,5 Watt, links mit einer geänderten Antenne. Scheint aber ganz gut zu klappen, oder?
0: Klaus, das klappt ganz gut, ne? Jetzt kann man über das Relais gut arbeiten, ne? Ich mache ja viel Portalbetrieb. Und wenn man so sieht, da über Wuppertal oder GBG und so weiter, das geht da wirklich hervorragend, ne? Und da habe ich dann auch nur 4 Watt.
1: Ja, ich habe dafür, ich weiß nicht, 20 Euro rum, vor ein paar Jahren, ich habe das jetzt schon lange. Jaeso, das sind ganz kleine, nicht viel größer als Zigarettenschachtel, etwas dicker wegen dem Akku. Der hält erstaunlich lang und bespricht dann so ein Außenmikrofon, weißt du, so mit Spiralschnur, mit, mit, mit

0: ist irgendwas, ich kann es gut arbeiten.
1: Ja, ja, wir machen ja hier auch nur Sprechfunk. Wir haben ja nicht irgendwie besondere hohe Höhen und Tiefen und Qualität. Einfach nur Quatschfunk. Okay, ich mache hier Betrieb aus einem Seniorenpflegeheim. Vor einer guten Stunde habe ich wieder das leckere Essen bekommen, was extrem gut ist. Und ich selber bin 83 Jahre und da steht mir das auch zu, dass man nach dem Mittagessen ein Mittagsschläfchen hält. Früher habe ich über meinen Opa immer gestänkert und habe mich lustig gemacht. Der war auch schon so 80, 85 Jahre. Der Opa war nach dem Essen immer so müde. Und heute bin ich auch selber ein Opa, der müde ist. Och, hey.
0: Ja, okay, wenn du was schlafen kannst, ne? Ja, warum nicht, ne? Ein Stündchen ist es auch nicht verkehrt. So, weil meistens im, ja, Mittag so ein Tiefpunkt hat, ne? Das ist normal, ich bin ganz bei jedem Menschen. Ja, und wenn man was älter ist, dann ist es recht. Ja, meine Mutter ist übrigens 89, ne? Ja. Und die hält dann auch ihr Mittagsschläfchen.
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1: Oh, was war da was mit GPA?
2: Ja, richtig. Einen wunderschönen guten Tag, Klaus. Und einen wunderschönen guten Tag, Günther. Mikrofon zu dir, Klaus. Lange nie gehört.
1: Ja, gesehen. Wie sagt man, auf die Sprünge helfen? Modulation bekannt, aber ich kann ihn nicht einordnen. Ich weiß nicht, wo du weg bist. Ob du gehst von Mecklenburg-Vorpommern schwungst. Oder aus Bayern. Ich weiß es im Moment nicht. Sehen wir noch, wie gesagt, 83 Jahre, dann wird man leicht tüdelig.
2: Gebt ihr gleich aus Bayern. Hier ist der DN9DPA, der Peter in Dortmund, aus Dortmund.
1: Ja, wir haben ich kenne jetzt, glaube ich, drei Funkende, Peter. Einmal den Ex-Lokomotivführer, du. Wer war denn der dritte Peter? War noch ein Peter, aber ist egal. Scheint aber ganz gut zu klappen, wa?
2: Ich stehe 7 Kilometer vom Relais weg, ne? Ja, den anderen Peter, den du meinst, das ist der Phoenixsee-Peter, der DN9SP. Genau, ja, da hast du dann alle drei zusammen. Ja, Mikrofon zum Günther. Bist wieder mit Hundi unterwegs? Grüß dich.
0: Ah, hallo Peter, hier ist die U8 gewesen, zur Zeit mobil. Mobil gleich in Kreis Neuss. Ja, ja, Erstkreis haben wir jetzt schon verlassen, ne? Ich bin Richtung QL unterwegs, ne? Er ist ja nicht weit, unter 50 Kilometer. Gehört aber zum anderen Kreis, ne? Mein QTH gehört zum Erstkreis. Und wenn ich da Richtung QL fahre, ja, dann ist das schon Kreis Neuss.
2: So, so, dann arbeitest du also städteübergreifend. Ja, das hat ja was, ne? Ja, auch nicht schlecht. Aber ansonsten alles fit und munter bei dir.
0: Ah, doch. Da kann ich ja nicht meckern, alles gut, ne? Ja, ja. Alles beim Alten. Der Flappy habe ich heute Morgen ausgeführt. Der war jetzt ein bisschen krank, hat aber Durchfall mit dem Magen gehabt. Aber scheint jetzt wieder so weit in Ordnung zu sein. Ja, hat also nicht allzu viel Futter bekommen, so vorsichtig, ne? Hat natürlich Kohldampf ohne Ende, aber er sagt, nee, so viel darfst du da nicht haben, ne? Weil sonst hat er wieder einen Rückfall.
1: Vielleicht isst du zu fettige Pommes. Hey, du sagst jetzt mit dem Magen, lass, ja, ich weiß es, macht nur Spaß. Ich hatte das auch jahrelang, weil ich außer der Funkerei, habe ich noch ein Hobby? Ich fresse gerne. Ich selber bin 1,90 Meter, 95 Kilo. Ich habe mein Leben lang gerne, auf Deutsch gesagt, gefressen. Vor allen Dingen doppelte Pommes mit Mayo. Auch alles doppelt. Ja, und da hatte ich auch mal einen Magen. Hey.
0: Ja, gut, bei dir ist das alles in der Länge gegangen, ne? Nee, ich habe jetzt nicht von meinem Magen gesprochen, sondern der Magen von meinem Flippy, von meinem Hund, ne? Der heißt Jackie, ist ein Schnauzermix, um die 21 Kilo ungefähr, so, weiß ich nicht, 50 Zentimeter Schulterhöhe, oder 45, weiß ich nicht, muss ich mal, oder 49, muss ich mal messen.

0: so ungefähr jedenfalls. Ja, und der hat irgendwie, keine Ahnung, irgendwas aufgenommen draußen da und hatte halt im Magen gehabt.
1: Ich bin ja so ein Hundefreund. Meine Lieblingshunde sind eigentlich Schäferhund und noch lieber habe ich Dackel. Jack Russell auch. Kleine, knubbelige Hunde. Ganz vernarrt bin ich. Ich hatte einen Freund, der hatte damals, als die Eltern noch lebten, einen kleinen Bauernhof. Der hatte einmal eine Dackeldame, 8 Wuffeldackel gehabt. Also ein Wurf, 8 Stück. Ja, hör mal, ich konnte mich da gar nicht von trennen. Das ist sowas Knubbeliges, so ein paar Wochen alte, 8 Wochen alte, 7, 8 Wochen alte Dackelwelpen. Kannst du dir vorstellen, was da immer Action in der Bude war?
0: Das kann ich mir gut vorstellen, ne? Ja, da soll er sehr stur sein, ne? Die haben wohl ihren eigenen Kopf, ne? Auch bei uns in der Nachbarschaft, die haben Zwergdackel. Und der ist natürlich wohl richtig stur, ne? Hab ich mir sagen lassen, ne? Mein Vater, der war auch so ein Dackel-Fan. Aber wir selber haben nie einen Dackel gehabt. Das ist jetzt der zweite Hund, was wir haben. Und der erste war der Blackie. So ein Schnauzer-Mix, aber so ein kleinerer. Ja, Zwergschnauzer, so ein bisschen größer wie ein Zwergschnauzer. Und er war eine richtig treue Seele. Ne? Also auch Frauenhund, absolut Frauenhund. Und das war echt, auf Wort hat er gehört, ganz liebes Tier. Ach, war unten. Da haben wir gedacht, wo der gestorben ist, was holen wir denn jetzt, ne? Ja, da haben wir geguckt in Tierheime und so weiter. Und dann haben wir den Jackie bekommen, ne? Ja, der war ein Stückchen größer, da haben wir uns aber direkt an die Größe gewöhnt, da glaubst du gar nicht. Also jetzt können wir einen kleinen Hund gar nicht mehr vorstellen, das ist total verrückt.
1: Ja, du sagst, die Dackel, die haben ihren eigenen Kopf. Wenn du zum Dackel sagst, komm mal hier, dann geht er weg. Und wenn er weggehen soll, dann kommt er, der macht immer das Gegenteil. Das ist ja das Knubbelige bei Dackel, wo? Ich sag mal, Funkamateure, die vorne das Delta Oscar haben, die haben ja auch ihren eigenen Kopf, wo?
0: Ja, da hast du wohl recht, ganz genau. Die können auch stur sein, AI. Ne? Ja, mit Tieren kann man halt viel erleben, ne? Sehr treu, also ein Hund ist absolut treu und beschützt auch Frauchen, Herrchen, da gibt es gar nichts, ne? Oder sogar wenn Nachwuchs kommt, die wissen ganz genau, ah, Mama ist schwanger, das merken die ganz genau und passen auch. Die haben manchmal so 7. Sinn, ne? Diese Tiere, auch wenn es eigentlich gut geht, ne? Also wenn es wirklich auch nervlich eigentlich gut geht, merken die ganz genau, ne? Ich suche jetzt einen Parkplatz und da werde ich mich mal jetzt schon mal großeshalber raus melden, weil Kollege Sergei, der wartet jetzt auf mich und dass ich den ablöse. Ja? Also Klaus, das war schön, dass du dich wieder mal gemeldet hast hier und der Peter so natürlich auch und dann zum Abschluss nochmal das Mikrofon der Klaus und dann nach der Peter und dann bin ich raus.
1: Habe ich immer noch eine Frage an euch beiden oder auch an die Zuhörer. Sag mal, ging mir gerade so durch den Kopf, als du sagst, du wärst mobil, du hast einen Parkplatz. Dürfen wir eigentlich als Funkamateure im Autobetrieb machen, beispielsweise Telefon am Ohr, ich glaube 60 oder 80 Euro, ein Punkt in Flensburg. Wie sieht das eigentlich mit uns hier mehr als Funkamateure? Wenn du dem Sheriff dann den Lampen zeigst erstmal, die Papiere, dein Führerschein. Dürfen wir alle funken? Das war ja gar nicht so.
0: Ja, die Frage kann ich dir beantworten. Wir dürfen funken, aber wir sollen kein Handmikrofon mehr in der Hand nehmen. So wie ich es jetzt gerade mache. Wenn ich erwischt bin, dann bin ich wahrscheinlich auch zur Kasse gebeten, ne? Aber ich bespreche das Mikrofon immer ein bisschen weiter weg. Da kriege ich ja kein Arsch mit. Es ist ja kein Handy, wo ich drauf gucke oder so. Oder am Ohr halte oder weiß ich. leider mit. Ich bin mal während des Kurses auch fotografiert worden. Da war ich ein bisschen zu schnell gewesen. Allrad, das 50, da war ich, keine Ahnung, 58 oder irgendwas. Da ist das schöne Foto von meinem Gesicht und alles, aber du sagst nicht, ich war im Betrieb. Ich war im Betrieb, 100%, ich weiß es, ich habe das nicht hier gesehen. Und es ist nicht aufgefallen, ne? Also, nee, mit Freisprechanlage. So wäre es richtig. Transceiver im Auto verbauen, gar kein Thema. Während des Betriebs, Funkbetrieb machen, kein Thema. Aber bitte dann halt mit, wenn man nach der Vorschrift geht, muss man Freisprechanlage. Also über Bluetooth oder so zur Lösung, genau. So, aber ich bin jetzt raus, ne? Dann gebe ich das Mikrofon nach Dortmund. Da ist der B, da, ganz genau. Hier ist übrigens Delta Oscar 8 Stand mobil in Grevenbruch, so nennt sich das Ganze hier. Und das Mikrofon nach Peter, bitteschön.
1: Ja, danke, Günther. Ja, dann sage ich mal eine ruhige Schicht, gell, und lass alles langsam angehen. Ne? Genau, dann würde ich sagen, bis heute Abend mal. Wir hören uns noch.
0: Alles? So, tschüss, du kannst es ja auch nochmal erklären. Ich denke, du bist da auch kundig, was das anbelangt, denke ich mal. Ne? Da kannst du den Klaus das auch nochmal erklären.
1: Ich weiß auch gar nicht, ob es hier für unsere eine Freisprechanlage gibt. Das Mikrofon, sagen wir mal, oben am Spiegel oben, weißt du, oder an der Sonnenblende oben, irgendwie kann man das hier befestigen, oder am Armaturenbrett ein winziges Mikrofon und ein kleines Kästchen mit einer Freisprechelektronik. Aber das wird bei manchen Autos schwierig sein, denn wenn es nicht gerade einen Elektroantrieb hat. Mein Nachbar, der hatte so einen uralten BMW, der war fürchterlich laut. Da konnte sie mit der Freisprechanlage gar nichts machen. Die wäre da ewig angesprungen. Wa? Ich weiß gar nicht, ob es im Amateurfunk so eine praktisch, das müsste ja ein Mikrofon sein, ohne PTT-Taste. Im Grunde genommen ein winziges paar Zentimeter kleines schwarzes Kästchen, wo oben die kleine Mikrofonkapsel und die Elektronik, die kann ja irgendwo in der Nähe vom Funkgerät. Aber ich glaube, Freisprecheinrichtungen für Amateurfunkgeräte gibt es gar nicht, wa?
2: Ich dachte, du hättest jetzt den Günther angesprochen. Ja, sicher, da kriegst du doch, kannst du doch, bei der Anyton hast du da zum Beispiel so ein Armband bei, das kannst du ja wieder am Handgelenk machen oder was, oder am Schaltknüppel, ja, und dann drückst du da drauf und dann kannst du da schnurlos funken, ne? Ja, wie gesagt, Handmikrofone sind nicht mehr erlaubt, das kostet richtige Zahllasse. So, aber ich bin ja wieder raus, Klaus, ich sag mal bis nachher.
1: Alles klar. Dann sag ich auch mal 73, die nette Dame kam vorbei, ob ich ein bisschen Kaffee noch nach dem Essen haben wollte. Und mache ich dann sofort. Dann würde ich sagen, tschüss, bis später, 73. Macht's gut. Danke fürs nette Gespräch.
2: Ja, alles klar, Klaus. Naja, ich habe auch gerade einen Kaffee gekriegt von einer Frau, den will ich jetzt auch noch am Balkon genießen. Und dann sage ich mal Prost Kaffee, bis später.
1: Ja, aber meinst du, was wir hübsche junge Mädchen haben hier, die Pflegerin im Seniorenpflegeheim. Sie sind so 18, ja 18 müssen sie ja sein, 20 bis 25 Jahre, richtig schön knackig, also hätte so, wenn ich da so länger hingucke, dann habe ich gar keine Lust mehr zum Funken. Und dann kommt mir was anderes im Sinn. Hi, macht's gut.
2: Ja, wenn der Marterpfahl noch funktioniert, ist doch alles im grünen Bereich, aber.
1: Hey, das habe ich jetzt nicht verstanden. Wenn was funktioniert?
2: Ich sag, wenn dein Marterpfahl noch einmal frei funktioniert, dann ist doch alles klar.
1: Ach, du sprichst von mein Gegengewicht, Lambda 4. Das hat so die Länge. Mach's gut, tschüss.
2: Gut, dass mein Kaffee draußen steht. Den hätte ich jetzt wahrscheinlich durch die Gegend gespuckt. Alles klar, der 9 dpa Standby.
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0: Fällen Delta Bravo 0 Delta Oscar und Delta Bravo 0 Tango Tango in Dortmund. Sub-Audioton 67 Hertz.
1: Weißt du Bescheid, ne?

0: Echo allgemeiner Anruf. 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Delta Oscar 2.
1: Hier ist Delta Oscar 6, der Audi vom Mobil. Fragezeichen, hier ist Delta Foxtrot 6, Sierra Uniform.
2: Ja, Delta November 9, November, hier, go.
1: Delta November 9, dann Fragezeichen, nochmal bitte.
2: Ja, das war Delta November 9, November, in der Golf. Guten Abend, der Jürgen mit Gute aus Witten.
1: Guten Abend, Jürgen, Delta November 9, November, India Golf, hast du mich gemerkt? Ja, Delta Fox 6, Sierra Uniform, das ist ein Mobil, Name Stefan, momentan, QTH hier am Netzhof, der Kreuz auf der A1.
2: Ja, komm mir bekannt vor, da bin ich auch öfter. Schütze vor einigen Hagen.
1: Ja, Kollege, kommt hier relativ schlecht rein jetzt mittlerweile.
2: Ah, bist du nach Kreuz, ja. Normalerweise müsste es gehen, ne? Das Ding steht ja da irgendwo, ja, direkt in der Nähe, ne?
1: Ja, die Feldstärke ist nicht so prall, ne? Also hätte ich jetzt auch gedacht, dass hier mehr Feldstärke ankommt, aber das ist nicht der Fall. Ja, wie gesagt, ich bin hier momentan unterwegs Richtung Norden, fahre mit meiner Mutter ins Sauerland und deswegen hier mobilerweise.
2: Ja, da bist du auch auf DB0DO?
1: Nein, negativ. Ich bin hier auf Charlie Alpha.
2: Ach, okay, alles klar. Hör mal, das erklärt einiges, ne? Weil DB0DO, da würde es ja fast da drunter stehen, ne?
1: Ja, ja, okay, da habe ich aber die Frequenz nicht im Gerät gespeichert. Ich habe hier nur das Wuppertaler-Rallye gespeichert.
2: Ja, okay, alles klar. Hast du das komplette Rufzeichen von dem verstanden, den er gerade gerufen hat? Ich habe da nur irgendwas mit Delta Oscar 2 verstanden, aber kein komplettes Rufzeichen. Die Maße, naja, das war nicht so ganz offiziell.
1: Ja, dann rufen wir die Station doch nochmal. Delta Oscar 2, Fragezeichen, Fragezeichen. Hier ist Delta Foxtrot 6, Sierra Uniform Mobil.

0: kein Wunder, dass sich da niemand mehr meldet, ne? Wir haben da manchmal so einen komischen Vogel hier auf dem Relais. Okay, verstanden. Okay, das sind so Dinge, da kümmert sich die Bundesnetzagentur drum, ne? Okay, alles klar, dann komm mal Knitter auf meine Hause, ne? Ich sag mal Tschüss und das ist dann November 9, November in Jagorf, dann die 73, das übliche, ne?
1: Ja, sag ich dann auch, 73, mach's gut, bis zum nächsten Mal wieder, ne?

0: Fehlamt, Rücktritt für DO37
1: Grad. DO37 Grad, hier ist DO1 VZ, Audio funktioniert.

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1: Einen schönen guten Abend, hier ist Delta November 9, Alpha November, Mike ist der André, QHS Aachen. Ja du, OM, ist leider ein bisschen arg leise, ich habe dein Rufzeichen nicht verstehen können.
0: Okay, das habe ich mir schon gedacht, dass hier so ein... Und da ist das Mikrofon nicht sehr empfindlich, das muss ich nochmal austauschen. Mein Name ist Matthias und das Rufzeichen Delta Foxtrot 2, Oscar Foxtrot. Ich hoffe, das jetzt durchgekommen.
1: Hallo Matthias, einen schönen guten Abend. Ja, so schnell war ich mit dem Schreiben jetzt nicht gewesen. Delta Tango 2 Oscar Foxtrot?
0: Ah, nicht ganz. Delta Foxtrot 2 Oscar Foxtrot. Delta Fox 2 Oscar Fox.
1: Ah, wunderbar. Delta Foxtrot 2 Oscar Foxtrot. Jawohl, Matthias, schönen guten Abend. Wo stehst du denn? Wo kommst du denn her? Einfach mal die Frage. Der Repeater, der sendet ja am Ende immer diesen Doppelton bei dir aus. Das könnte irgendwie Ruhrgebiet sein. Ich tippe mal irgendwie Wuppertal oder so die Ecke. Ist dein Einstieg?
0: Ich muss mal eben schauen hier, weil ich das auch gerade neu programmiert habe. Das könnte sein, dass es Wuppertal ist, ja, genau. Und ja, mein QTH ist aber am Niederrhein. Sonsbeck bei Xanten, vielleicht sagt ihr da so ein bisschen was. Da ist so ein kleines Dorf in der Nähe von Xanten.
1: Ja, klappt wunderbar von deiner Seite. Radio 5, ne, wenn gleich so ein bisschen lauter sein könntest. Ich weiß nicht, wie meine Modulation ist. Aber ich tippe mal, dass du jetzt irgendwie ein Original-Mic dran hast oder gar über das Handfunkgerät, also nichts mit Vorverstärker oder so, glaube ich. Ja, ich nutze hier ein Tit-Radio, ja, so ein China-Kracher. Da muss ich immer ein bisschen auf den Akkustand gucken. Ja, aber das Relais ist dafür hier von mir aus, ich glaube, 8 Kilometer. Einstieg ist hier in Aachen. Ja, und da habe ich eigentlich, kann ich da schon hingucken im Prinzip, ne? Ja, genau, am Niederrhein. Kampen war es, ne? Genau, ja. Ja, und ich war jetzt neulich in Ostfriesland, bin gestern zurückgekommen aus Aurich und da war ich in diesem Nordwestverbund mal auch drin, zeitweise, ich weiß nicht, ob du den da bei dir auch reinkriegst. Das waren schöne, tolle QSOs, die ich da mitbekommen habe. Und da ist weitaus mehr los auf hier unserem Relais verbunden. Ne? Ist das denn dein einziger, ja, deine einzige Frequenz, die du da mit dir in Kampen einprogrammiert hast?
0: Ja, ich werde das nochmal, muss dir nochmal das QTH neu sagen. Das ist Xanten mit X am Anfang, X-Ray, Alpha, November, Tango, Echo, November. Und ja, ich habe hier so ein Baufink UV5R Mini und da ist das Mikrofon sehr unempfindlich, das muss ich da nochmal austauschen und ein anderes einbauen. Das ist sozusagen das erste QSO hier mit dem kleinen China-Teil und ja, ich habe eigentlich auch noch andere Möglichkeiten, aber hier ist noch nicht so viel drin programmiert, das muss ich erst noch machen und ja, ist quasi das erste QSO überhaupt hier mit dem kleinen Gerät. Ich könnte noch auf dem FT817 umschalten, da ist das wahrscheinlich ein bisschen besser zu verstehen. Dann müsste ich ja mal erstmal das Kabel nochmal abmachen und die Frequenz zurück.
1: Ja, aber alles klar, jetzt habe ich den QTH auch verstanden. Natürlich Xanten am Niederrhein, ja, klar. Genau. Ja, die Programmierungsgeschichte, die habe ich auch schon hinter mich gebracht. Ich tue mich da auch immer ein bisschen schwer, habe das, glaube ich, mit irgendeiner Software programmiert und dann ja, wenn man da ein halbes Jahr nichts mitmacht, muss man sich immer wieder neu drin einfuchsen, ne? Und dann von Handfunkgerät zu Handfunkgerät ist es anders und ja, ist manchmal ein bisschen nervig, ne? Ich habe hier so um die 10 Relais drin, wenngleich ich mit meiner Handfunke hier so 3-4 Relais reinbekomme. Also Aachen ist klar, dann die 70 cm Relais hier bei uns in der Ecke. Da ist aber leider auch nicht so viel los. Und Mönchengladbach habe ich drin, hier Holland, direkt über die Grenze. Ja, ab und zu tut sich da mal was, ne? Aber in letzter Zeit ist das hier auf dem Relais und relativ ruhig. Da lobe ich mir die Ostfriesen da oben. Haben da war das noch ein Kampen auf dem Leuchtturm kurz vor Emden, ein tolles Relais aufgebaut und das kann man auch sogar hier über Web kann man das hören, über Computer kann man es sich anhören. Ja, und das klappt wunderbar, ne? Da ist richtig was los, soll man gar nicht glauben. Naja, okay, Matthias, ansonsten gebe ich einfach nochmal Mike zu dir.
2: Ah, okay, jetzt probiere ich das hier mal mit dem FT817. Müsste wahrscheinlich ein bisschen besser gehen. Das klappt.
1: Oh, da warst du viel zu übersteuert, finde ich zumindest, dass mein Lautsprecher hier schon die Biege macht, ne? Also, das Titradio hat da leider eine komische Angewohnheit bei zu lauten Modulationen, dass es ihnen hier irgendwie den Lautsprecher ausmacht gar, ne? Ganz komisch. Ja, aber war viel zu laut.
2: Okay, dann probiere ich das mal so. So ist es dann vielleicht ein bisschen angenehmer, ja?
1: Ja, das funktioniert. Jetzt kann man sich wirklich gut hören, ne? Bei der anderen Kiste, die hat irgendwie so manchen Buchstaben ein bisschen verschluckt, deswegen konnte ich das Z wie Zanzen auch nicht richtig raushören.
2: Ja, okay, alles klar. Nee, dann nehme ich das jetzt erstmal so. Ja, klar, mit dem Relaisverbund geht natürlich ganz schön. Ich arbeite hier mit so einem Rundstrahler, 2,70 Meter, der ist oben an so einem 11 Meter Mast angebaut, so an so einem Seitenausleger. Und ja, jetzt so mit 5 Watt hier von dem FT817 und dann sind da aber auch nochmal so 20 Meter Kabel dazwischen, so RG213. Also ganz so viel wird da oben nicht mehr ankommen, aber es reicht. Ja, schön. Ja, das mit dem Programmieren ist so eine Sache, ne? Da warte ich jetzt auf so ein Kabel für dieses Baufeng, damit man das dann mit dieser Chirp-Software programmieren kann. Vielleicht hast du die ja auch schon benutzt, aber wie du sagst, ne? Wenn man da ein halbes Jahr nichts mitmacht, dann muss man sich erst wieder da reinfinden, wie das geht. Ich hatte es probiert über Bluetooth und dann vom Handy, aber das ist so recht mühsam. Kannst natürlich auch über die Tastatur eingeben, aber es ist noch mühsamer. Und von daher, mit dem Rechner geht das, glaube ich, dann recht einfach und dann kann man das dann schön einspielen und ich werde dann nochmal das Mikrofon auch austauschen gegen ein empfindlicheres, weil so, da musst du ja sozusagen dann 3 bis 5 Zentimeter da von dem Gerät wegsprechen und dann laut, damit das da überhaupt da durchkommt. Und das ist irgendwie gar nichts. Man kann aber auch leider das nicht einstellen, also den Hub nicht vergrößern, weder softwaremäßig noch anders irgendwie. Und ja, aber ein so ein OM hat das bei YouTube ganz gut gezeigt, wie man das Mikrofon da tauscht und sogar noch einen kleinen Verstärker einbaut, einen SMD-Verstärker, wenn man das möchte, mal sehen. Da werde ich dann nochmal beigehen, weil so funktioniert das nicht richtig. Mikrofon zu dir zurück. Delta November, 9 Alpha November, ab nach Aachen, hier war DF2OF.
1: Jawohl, Matthias. Aber ich wundere mich manchmal, was viele Leute denn so ein Problem mit ihrer Modulation haben, ne? Also, oder sich da einen Kopf drum machen. Ich habe halt gemerkt, dass die Original-Mics meiner Meinung nach immer noch die besseren sind. Klar, ich komme ja selber aus dem CD-Funkbereich, da war das Turner Plus 3, ein Vorverstärker-Mic, natürlich auch damals das Nonplus Ultra, aber da hat man ja auch alles Mögliche mit rausgehört, ne? Selbst den Goldfisch im Hintergrund hat man blubbern hören und so, ne? Also die Original-Mics sind meiner Meinung nach meistens immer noch gut, wenn nicht sogar optimal und ja, ich hatte heute im Relaisverbund da in Emden noch gehört, hat sich einer wirklich so einen Kopf um seine Modulation gemacht, dass ich mir dann manchmal denke, ja Leute, ihr müsst mal aufhören, an eure Modulation zu denken, funkt doch einfach nur, ne? Ja, man kann die Leute ja auch meistens in der Regel verstehen, wenn sie nicht übersteuert sind oder viel zu leise sind. Ne? Also von daher, die Dinger funktionieren ja doch, ne? Wenn man sie im Originalzustand zumindest belässt. Ne? Hier ist Delta November 9, Alpha November im Gespräch mit Delta Foxtrot 2, Oscar Foxtrot.
2: Ja, hast natürlich recht. Ne? Da gibt es dann wieder welche, die unbedingt auch auf Kurzwelle dann die Supermodulation haben wollen und dann ja alles Mögliche da machen mit Studiomikrofon und Equalizer und was auch immer. Klar kann man alles machen, wenn man da Spaß dran hat, aber normalerweise hast du schon recht. Nur bei diesem China-Teil, also da haben sie wirklich ein bisschen Murks gemacht, finde ich. Mit dem, klar ist natürlich auch super billig das Ding, muss man ja sagen. Dafür kann es halt sehr viel. Aber das hätten sie doch ein bisschen empfindlicher machen können, finde ich. Aber das regelt sich auch. Das Licht ist ja nicht unbedingt der Klang, der scheint okay zu sein, aber es ist eben die Empfindlichkeit von dem Mikrofon, die ist ein bisschen dürftig. Ne? Ja, okay, hier muss ich mich dann wieder ein bisschen umstellen, weil da ist es dann ein bisschen zu empfindlich eingestellt. Aber das ist auch das Originalmikrofon. Hat, glaube ich, auch einen Kondensator da drin, dass das ein bisschen heller klingt. Aber ansonsten ist es dieses MH31 von Yaesu, was da eigentlich dazugehört. Ne? Ja, so sieht das hier aus. Ansonsten bin ich öfters auf Kurzwelle als auf UKW, QAV. Und ich habe das jetzt aber gerade mal ausprobieren wollen hier mit dem Teil und hörte gerade deinen Ruf, denke ich jetzt, ich war gerade da an dem kleinen Gerät zugange, jetzt muss ich es einfach ausprobieren, wie das rüberkommt. Ne? Aber gut, wie gesagt, da ist noch ein bisschen Verbesserungsbedarf, aber das kriegen wir dann auch noch hin. Den 9. Alpha November, die F2 West.
1: Jawohl, Matthias, genau. Wenn ich noch an die gute alte CB-Funkzeit zurück mich entsinne, da kommen mir dann so Kisten noch in den Sinn wie die Stabo XF4012, die dann nur, ich glaube, 3 Knöpfe hatte, einen Schalter und einen S-Meter. Und da konnte man eigentlich als Laie sowieso nicht mehr viel dran ändern, ne? Sei denn, man hat die Kiste aufgemacht. Und das war alles wunderbar, einfach. Und wenn ich dann heute manchmal hier ins Menü gehe, gerade hier auch von dem Titch Radio, da sind dann 60 Menüpunkte, alles schön mit Abkürzungen, hast du nicht gesehen. Denke ich schon manchmal, lass die Finger davon, lass es lieber so auf Werkseinstellung, sonst hast du nachher wieder irgendeinen Mist verstellt. Ne? Ja, also da lobe ich schon manchmal die gute alte Zeit. Ne? Die Dinger haben einfach funktioniert und die waren gut. Ne? Genau. Ja, wunderbar. Dann habe ich dich ja gut abgegriffen hier, sag ich mal, in deinem Versuch. Finde ich ja gut, hat wunderbar funktioniert. Vielleicht hast du ja noch die Möglichkeit, ein externes Mic mal dran anzuschalten. Da tut sich meistens dann auch noch mal ein bisschen was. Ich habe das hier bei meiner kleinen Yaesu Handfunkgerät, habe ich auch ein externes dran gemacht und da sagte man mir, wow, das ist echt ein Riesenunterschied gewesen. Ne? Ja, also einfach ein externes, noch immer so mal draußen unterwegs ist, sowieso viel praktischer, das Teil dann einfach irgendwo am Gürtel oder so festmachen und dann mit dem externen Handmic ein bisschen zu experimentieren, finde ich total, vor allen Dingen sieht das immer super wichtig aus. Mike, nochmal zu dir.
2: Ja, okay, ja, das stimmt natürlich, ne? Ja, muss ich mal sehen, ne? Werde ich nochmal ausprobieren. Und dann gucke ich mal. Ja, CB-Funk, ich bin schon ziemlich lange lizenziert. Ich habe aber auch CB-Funk gemacht, muss ich sagen, ganz zu Anfang. Und mit so einem Funkgerät von, oh Gott, wie hieß das Ding? Ich glaube HF12 oder so. Das hatte, meine ich, 1 Watt Ausgangsleistung und so eine Teleskopantenne. War, glaube ich, war das von DNT oder Standard? Nee, DNT, glaube ich. Ich weiß es nicht mehr. Könnte DNT gewesen sein. Da hat mir dann irgendeiner dann so eine Antennenbuchse eingebaut, illegalerweise und so mit so ein bisschen Auskoppel-C. Und dann konnte man da so eine TV27 anschließen auf dem Dachboden. Dann war das ja schon ein bisschen besser als mit der Teleskopantenne. Ja, naja, aber dann haben wir das auch alles irgendwann zu nicht mehr ja, gut genug und dann habe ich halt die Lizenz gemacht, aber das war dann schon 1977. Hier ist die Pension alter Knochen und dann habe ich die größte kurze Lizenz dann 78 gemacht, erst UKW und dann die andere und seitdem punkte ich halt so durch die Gegend.
1: Ja, das, ich habe auch 1977 mein erstes Funkgerät gehabt, unter dem Weihnachtsbaum liegend und das war genau die besagte HF12 von DNT, richtig. Zwei Kanal, ich weiß nicht wie viel Watt, aber das kann sein, dass die nur ein Watt hatte. Und da war ich natürlich stolz wie auch da. Da ist ja auch gerade dieses CB gerade so rausgekommen und ich bin froh, dass ich die Zeit mitgenommen hatte. Ne? Das war schon schön. Also, da war aber auch richtig was los. Ne? Auf den, was waren da, 12 Kanäle, ne? Von 4 bis 15, dann nachher bis 22 und dann irgendwann mal 40 und 80 Kanäle, ja. Und seitdem bin ich dem treu geblieben, irgendwie mit kleineren Auszeiten, sag ich mal. Und als ich dann vor ungefähr 4 Jahren oder 5 Jahren das Freenet neu entdeckt hatte, ja, da habe ich mir gedacht, wow, die Kisten sind auch noch schön klein, die Antennen dazu auch noch schön klein. Versuch's doch einfach mal. Und da war halt hier eine nette Runde und dann kam ja dann hier die Regulierung seitens der Bundesnetzagentur, nichts mehr mit Antennen und nur noch Handfunkgeräte auf Freenet. Und dann habe ich gesehen, dass die Lizenz, die kleine Lizenz rausgekommen ist und habe ich gesagt, komm, ja dann musst du doch, wenn du bei deinem Hobby bleiben willst, Nägel mit Kopf hinmachen und dann fährst du mal einmal nach Dortmund und lernst ein bisschen und dann ist es gut, ne? Ja. Und ich kann weiter funken. Das ist auf jeden Fall schon mal ein Erfolg.
2: Ah, schön, ne? Freut mich, dass du das gleich genutzt hast, der neuen kleineren Lizenz, der N-Lizenz. Und ja, wir haben auch einen neuen OM im OV, der das auch macht. Ich weiß gar nicht, der müsste auch bald mal seine Prüfung haben. Der macht auch jetzt die N erstmal und der wollte eigentlich erst die E. Und dann hat er aber gesagt, von der Zeit her passt das irgendwie mit dem Lernen dann doch nicht. Er macht erstmal die N und dann kann er ja später nochmal das ein bisschen ausbauen, wenn er Lust dazu hat. Ne? Ja, ich finde das gut jetzt. Das hat lange gedauert, dass man da mal ein bisschen ja die Lizenz nach unten, ja wie soll ich das sagen, also die Einsteigerlizenz ein bisschen anders gemacht hat, dass das nicht so ganz so schwer wird. Und man da erstmal reinschnuppern kann quasi. Und wenn man dann will, kann man immer noch ein Upgrade machen. Ne? Das finde ich ganz gut und hat sich, glaube ich, auch bewährt und gibt ja jetzt auch viele Lernmöglichkeiten mit 50ohm.de und bei YouTube und was es alles gibt inzwischen. Da kann man ja auch immer sehr viel da noch sich anschauen und lernen und so weiter und kriegt das vorgeführt und so. Und das finde ich sehr gut. Da gibt es endlich mal einen Fortschritt. Mikrofon zurück.
1: Ja, danke fürs Mikrofon, Matthias. Mich hat damals die Amateurfunklizenz eigentlich immer abgeschreckt wegen dem Technikpart. Und ja, technisch versiert bin ich da jetzt nicht so besonders. Und aber schön, dass man jetzt den Einstieg gefunden hat und wer weiß, vielleicht später mal. Ne? Es ist ja schon die Hälfte der E-Lizenz hat man ja mit diesen ganzen Verwaltungsvorschriften schon in der Tasche. Man braucht nur, in Anführungszeichen, noch die Technik zu lernen und den Rest, der wird ja gar nicht mehr abgefragt. Ne? Von daher ist das ja auch eine schöne Sache, um das Ganze zu erweitern. Ja, also ich bin auf jeden Fall happy, dass das hier so schön funktioniert, auch mit dem Rechtsverbund, finde ich super. Ja, ich weiß nicht, hast du denn schon mal in diesen Relaisverbund schon mal reingehört von Zanten aus? Du müsstest den eigentlich auch kriegen bei dir in der Ecke.
2: Ja, habe ich gemacht, ne, schon öfters mal. Auch Station mal von der Küste. Ja, ich glaube über MHS, muss ich gerade mal gucken, welches ist. DB0MHF über Mülheim, auch, nee, Quatsch, über Duisburg, DB0MHS meine ich. Da kommt das auch, glaube ich, auch mit in den Verbund drin. Ich habe jetzt jedenfalls hier so eine ganze Reihe Relais, die ich hier kriegen kann auf 70 cm hauptsächlich. Das ist hier bei mir irgendwie Sepösen, Elten und dann ja, Duisburg und Krefeld und Mülheim und Viersen und Essen und Ahaus und Bochum, Wuppertal, Grevenbroich, Brockhövel und Dortmund und ja, Felbert hatte ich auch schon mal. Also eine ganze Reihe, die ich hier arbeiten kann, aber natürlich nur an der Antenne da oben. Ne? Wenn ich jetzt dann da noch eine Jagi hätte, wäre das noch ein bisschen besser. Hatte ich früher auch schon mal da oben drauf, aber ja, dann wegen der Kurzwellenantenne hat das nicht mehr gepasst und dann passt halt nur noch der Rundstrahler. Aber dafür finde ich, dass das auch schon ein ganz gutes Angebot an Relais, ne, was man da bekommen kann. Ja, nee, finde ich gut, diesen Relaisverbund. Dann erweitert sich das immer schon ganz schön die Reichweite, ne, als wenn man jetzt nur so lokal über ein Relais funken kann.
1: Ja, auf jeden Fall. Das will ich mit der Yagi auch mal ausprobieren. Ich habe es zwar noch nicht, aber so eine kleine 70 cm Yagi kann man, glaube ich, ganz gut gebrauchen, ne? Wenn man mal das ein oder andere Relais auftasten will. Wäre vielleicht noch mal eine Investition. Mal gucken. Ich habe ja jetzt eigentlich schon genug Handfunkgeräte. So einen richtigen Transceiver habe ich ja gar nicht in Verwendung, nur Mobilgeräte. Was ich auch schon ganz gerne mache, ist mich einfach hier in der Eifel auf den Berg stellen, ja, hier in Simmerath zum Beispiel, der Brekerhügel, der ist ziemlich bekannt, auf 600 Meter oder knapp 600, ja, oder doch 600 sind es, und da kannst du auch mit QAP, kannst du da schön arbeiten und einfach mal ein bisschen experimentieren, das finde ich also auch ziemlich spannend, ja. Hier von zu Hause, ja, da bleibt mir halt einfach nur das Relais, ne. Sonst habe ich da überhaupt noch keine Berührungspunkte mit der Kurzwelle gemacht, ne? Und auch mit Antennenaufbau ist halt eher schlecht bei mir, ne? Mein Vermieter, der sagt, würde zwar sagen, okay, eine 2 Meter Antenne, alles in Ordnung, also jetzt hier für 2 Meter, aber so ein Trümmer wie ja, 10 Meter hoch oder sowas, da würde er schon die Hände über den Kopf zusammenschlagen, ne? Das wäre vielleicht mal irgendwann mal was für einen Schrebergarten oder so, wenn man mal einen hätte. Da könnte man dann sowas mal aufbauen. Ne? Ja gut, Matthias, dann würde ich einfach sagen, ich lasse das Mic jetzt nochmal los. Ich will noch ein bisschen in den Hintergrund gehen. Käffchen habe ich noch gemacht. Es wird heute noch was länger werden. Mal gucken, ob der eine oder andere sich noch zu Wort meldet. Ich würde auf jeden Fall dir erstmal einen schönen Abend wünschen. Ja, und viel Spaß beim Hobby natürlich und beim Experimentieren mit dem China-Böller. Und vielleicht hört man sich demnächst ja nochmal wieder hier, ne? Viele Grüße. 73, das war Alpha November, nee, Quatsch. Delta November 9, Alpha November. Und nochmal zu dir zurück, zum Finish an Delta Foxtrot 2, Oscar Foxtrot.
2: Ja, mal eine kleine Pause gelassen. Ja, okay, prima, André. Dann mach das, genieß den Kaffee und guck mal, wer sich vielleicht noch meldet. Und ja, ich mach dann auch erstmal hier die Maschine aus. Danke fürs nette Plaudern, war interessant. Und ja, Portable ist immer auch schön, ne, wo du das gesagt hast. Dann einfach mal auf den Berg gehen und gucken, was man von da erreichen kann. Und das ist ja mitunter schon ganz ganz andere Nummer, ne, als von zu Hause. Und wenn man dann noch eine kleine Yagi hat, auch für 70 cm, ich habe so eine kleine AB9 CV-Antenne für 70 cm, die ist ganz niedlich so. Und das bringt auch schon was, die, ja, ist wirklich ganz klein. Oder selbst eine kleine 70 cm Yagi, die kann man ja immer gut mitnehmen im Rucksack oder so, wenn man mal irgendwie auf dem Berg ist. Ne? Das lohnt sich schon, mal auszuprobieren. Und dann zur Not kann man die ja auch entweder in der Hand halten oder auf ein Stativ machen, eben auf ein kleines, ne? Und dann ein bisschen ausrichten, dann geht das schon gut. Alles klar, dann, wie gesagt, schönen Abend, vielleicht hören wir uns mal wieder. Und ich werde mich dann hier nochmal demnächst um den China-Böller ein bisschen kümmern. Okay, André, mach's gut, ne, 73, und bis demnächst mal, DN9AN, DF2UF, tschüss.
1: Jawohl, vielen Dank, Matthias, schönen Abend, ciao, ciao.

Wenn ich dazu gehöre. Hier ist Delta Lima 3 Kilo 1 von November. Möchte sich da jemand mit mir unterhalten? Hier ist Delta Lima 3 Kilo 1 von November.

0: möchte auf jeden Fall nochmal einen Rapport. Kommst gut übers Relais. Hier ist DF2 UF Delta Fox 2 Oscar Fox, Name Matthias. Und ja, gibt's dir Mikrofon DL, das habe ich auch geschrieben, DL 3 Kilo Alpha November, bitteschön.
1: Ja, Delta. Ah, was war das? Delta Fox 2 Oscar. Oh Gott, ich hab die Brille nicht auf. Ah, oh, Begriffsrufsprechen. Ja, das war ganz, ganz interessant, wie das mit den Antennen funktionierte. Ich kenne ja noch die Antennenvariation von meiner Oma. Da gab es auch irgendwie mit der Oma. Und da hatte ich damals meine ersten Mal kurze Erfahrungen gemacht. Okay, wo ist meine Brille? Ich merke, ich werde älter. Hier ist Delta Lima 3 Kilo Alpha November.
0: Ja, ist manchmal schwierig, wenn man dann ohne Brille die Brille sucht. Das kann manchmal ein Problem sein. Ja, vielleicht sagst du mir nochmal den Namen. Name hier ist Matthias und das QTH ist in der Nähe von Xanten, Sonsbeck, im Niederrhein. Ja, soweit erstmal dazu. Kommst du auf jeden Fall gut rüber und ja, meine Rufzeit Delta Foxtrot 2, Oscar Foxtrot. Ja, Mikrofon zu dir, vielleicht hast du ja die Brille inzwischen lokalisiert.
1: Matthias, okay. Delta Fox 2, Oscar Foxtrot, Matthias. Ja, ich hab jetzt, ich merke, ich werde irgendwie blind oder nicht, hoffentlich nicht. Ich kann irgendwie Menschen, die da blind sind, schrecklich, ich möchte das nicht, ich hoffe, ich entgehe denen, aber ich weiß es natürlich nicht. Ja, ging irgendwie um die Antenne, vielleicht nur ganz kurz. Und das war bei meiner Oma damals und die Langdrahtantenne. Ich denke immer, wenn man nicht die Möglichkeit hat, irgendeine Antenne irgendwie aufzubauen, wieso kann man nicht einfach so ein Draht? Ich meine, ich habe das Problem, so ein Draht irgendwie runterlassen. Und damit Funk hin und Funk beendet ist, dann hat wieder ein Rollen und dann ist das Ding weg. Und der Vermieter kann da nichts nachweisen. Das ist so meine Idee. Zum Glück habe ich das Problem nicht. Ich habe Eigentum und kann alles aufbauen und machen, wie ich will. Aber Vermieter wohnt, da muss ich das Wort einfallen lassen. Und so. Ich denke immer, wenn ich in dem Problem wäre, würde ich das so machen. Ich würde so Kupferlackdraht, wie man ja gar nicht, da irgendwie runterlassen und damit Funken in Hand passen und fertig. Ich weiß aber nicht, ob ich nur Träume über Matthias. Delta Fox 2, Oscar Fox 3 ist. Delta Lima 3, Kilo Alpha November.
0: Ah, okay. Ja, kann man sicherlich machen, oder? Nehmen ja dann auch irgendwie so eine Angelrute oder so ein Fiberglas-Teleskopmast und schieben den so aus dem Balkon raus, mal abends und da ein Draht dran. Ne? Das geht ja auch. Sowas kann man sicherlich auf Kurzwelle auch schon machen, ne? Und so ein bisschen mit Funken oder mit einer Magnetschleife, Magnetantennen auf dem Balkon, geht mitunter auch. Ne? Ja. Solche Sachen, es gibt schon auch da Möglichkeiten, aber ist immer ein Kompromiss, ne? Wenn du dann im Prinzip portabel funkst und nimmst da eine Drahtantenne mit und baust dir da irgendwo was auf, im Wald oder auf dem Berg oder so, dann ist das ja auch immer ganz spannend und geht meist auch sehr gut und bist an der frischen Luft, ne? Ja, und störst dann keinen. Ja, ich wollte aber eigentlich auch nicht mehr so lange machen. Ich hatte schon mit dem André QSO gehabt und wollte eigentlich jetzt langsam hier die Maschine wieder ausstellen. Ja, aber ich gebe das Mikrofon nochmal zu dir zurück. Sagst du nochmal dein QTH und deinen Namen, bitte?
1: Ja, natürlich. Kälte Lima 3 Kilo Alpha November. Es ist die Ruby. Ich bin eine intersexuelle Frau. Deshalb möchte ich ganz normal. Da kommt was anderes Funk rein. Ich bin genau in Düren. Düren, das liegt genau zwischen Aachen und Köln. Und, oh Gott, jetzt kommt der gerade der Funk hier raus. Okay, Tür Matthias, natürlich bin ich offen für alle Fragen. Auf jeden Fall vielen Dank fürs QSO. Und ich weiß ja nicht, ob das geholfen hat. Wahrscheinlich nicht. Ich habe die Probleme auch nicht. Ich habe das ganz anders gelöst, aber ich konnte das, weil ich hier. Ich bin Eigentümerin von dem Haus. Das Problem ist natürlich, wenn man zur Miete wohnt, man kann ja nicht alles machen, dann ist das Blöde daran. Aber vielleicht war es so eine Idee, so einen unsichtbaren Draht zur Nacht herunterzulassen. Lieber Matthias, vielen Dank fürs Grüße. Delta Shot 2 aus der
0: Ja, das ist Delta Lima 3, Kilo Alpha November. Okay, dann vielen Dank fürs QSO. Ja, Düren, klar, ist ein Begriff. Ne? Dann mach's gut, wünsche dir alles Gute, schönen Abend. Und schönes Wochenende, ist ein bisschen zu früh. Aber schöne Zeit und bis demnächst vielleicht mal wieder. Ne? Mach's gut, viel Spaß beim Hobby. Und 73 Delta Lima 3 Kilo Alpha November, Delta Fox 2, Oscar Fox schließt dann und ich mache die Station dann aus. Mach's gut, schönen Abend, tschüss.
1: Gleichfalls. Danke schön für die Kursung, das ist schon mal 50 von Delta Lima 3 Kilo Alpha November.

ja, Julian, wenn du da gerade gewesen bist, bist du ein bisschen leise, ein bisschen verrauscht. Telegraph 2 in die Magbox. Ich habe dich auf der Eingabe, höre ich dich einmal frei, ne? Kein Thema da. Ne? Ja, wie gesagt, du weißt, kommst da rüber. Nordhelle ist da eigentlich sehr empfindlich, da kommt da eigentlich immer mal ganz gut durch. Ne?

0: gehört, dann ruf mal Delta aus K1, Golf Mike Whiskey.
1: Delta Oscar 1, Golf Mike Whiskey. Schönen guten Abend. Delta Juliet 3, November Uniform Mobil.
0: Ja, seid ihr gegrüßt. Hier auf der Seite hast du den Gerhard. Im Moment Standort Karlsruhe.
1: Ah, schönen guten Abend, Gerhard. Name Carsten, Heimatgut hier Hattingen und gerade mobil unterwegs in Dortmund-Sölde.
0: Ja, Dortmund ist ein Begriff, Sölde sagt mir jetzt nichts, aber das wird wahrscheinlich irgendwo im Außenbezirk sein. Ja, klappt aber hervorragend.
1: Ja, deinerseits auch rauschfrei, schön laute, kräftige Modulation. Ja, Sölde ist so Grenze Unna, ne? Holzwickede, Sölde, Unna, das ist so der Dreieck. Und ja, da habe ich hier eine... Also ein Duobänder von Retevis MA1 heißt der, das ist irgendwie ein Klon-Nachbau, wie auch immer man das nennen will, von einem Kenwood-Duobänder. Macht bis zu 50 Watt Ausgangsleistung und hat so ein abgesetztes Bedienteil. Das passt ganz gut hier in dieses moderne Auto, weil hier eigentlich gar kein Platz für ein Funkgerät ist. Der Transceiver-Teil liegt hier im Handschuhfach vergraben.
0: Ja, wichtig, dass du keine Störungen hast. Das ist ja mit den, je mehr, je moderner die Autos, dann ist das ja immer so eine Frage, wo fliegt dir was rein in der Elektronik? Ist halt gut, wenn du jetzt mit irgendwo, wenn du ja auf einmal irgendwelche Lampen angehen, wenn du die PTT-Taste drückst.
1: Ich glaube, solche Effekte macht er am ehesten noch auf Kurzwelle. Was ich aber nicht während der Fahrt mache, nutze ich das Auto dann sind schon mal eher als Akku. Dann irgendwo stehe. Da habe ich dann entsprechend auch schon mal mehr Mantelwellen oder so. Das scheint hier auf VHF und UHF sehr unkritisch zu sein. Und ich habe auch so eine, ich weiß gar nicht, 5,8 Lambda für 2 Meter, würde ich sagen, ist das. So eine Diamant-Antenne auf dem, im hinteren Fahrzeug, ein Kombi in dem hinteren Fahrzeugbereich am Ende der Dachreling. Das heißt, die müsste eigentlich auch sehr störungsarm und flach über das Auto abstrahlen, wenn meine Vorstellung, oder wenn das so ist, wie in meiner Vorstellung, das so abgeht.
0: Ja, ich habe leider Zeit. Ich habe im Auto jetzt eigentlich gar keine Antenne mehr drauf. Ich habe mal so eine Fensterkammer-Antenne gehabt, so eine holländische für 2,70 Meter. Das ging eigentlich ganz gut. Nur ich muss eigentlich zugeben, dadurch, dass ich jetzt im Auto nicht ganz so viel unterwegs bin, ja, macht das Ganze für mich eigentlich keinen Sinn. Ich habe ein Handgerät damit und das reicht eigentlich so für Düsseldorfer und Wuppertaler Rallye.
1: Ja, bei mir war das so ein bisschen auch aus der Historie. Ne? Ich habe so Mitte der 80er die Lizenz gemacht und DB0, DRONO, DB0ZR und hier war tagsüber die Hölle los. Das ist mit den heutigen Verhältnissen auf den Relais überhaupt nicht zu vergleichen. Früher war hier ein Traffic vom Allerfeinsten. Und dass das nicht mehr so ist, habe ich auch schon so an der Feststation im Clubheim, im OV festgestellt. Das war mir schon klar. Aber ich wollte immer ein Mobilfunkgerät wieder fest installiert im Auto haben. Habe da immer vorher so die letzten Jahre so mit irgendwelchen Kua Schenks im Auto rumgehext und so, das hat alles nicht so richtig geklappt und das war alles irgendwie nicht so elegant und dann habe ich mir mal die Mühe gegeben und habe das hier so ein bisschen fester installiert und das fahre ich jetzt so seit gut 3 Monaten durch die Gegend und bin da tatsächlich ganz froh und glücklich drüber, bis auf die Belegung, ne? Also die Nutzung von FM in 72, die tendiert ja wirklich sehr schwach und ich war jetzt zum Beispiel gestern auf dem Rückweg von Potsdam und dann lässt er die 145-500 auf einem Empfänger hier mitlaufen, rufst alle paar Kilometer mal rein und da passiert gar nichts. Und mit Mühe und Not habe ich dann einmal kurz vor Dortmund hier hinter Hamm habe ich dann auf der A2 mal so ganz kurz einen QSO zustande gekriegt, aber das ist nicht mehr so, wie das früher mal war.
0: Ja gut, die Zeiten haben sich verändert. Ich war so bis 83 ja, sehr CB-Funk ambitioniert, so mit halblander auf dem Dach und allem möglichen Kram. Da habe ich mich gefreut wie ein Schneekönig hier bis nach Norwegen hoch. Du konntest zuhören, wie dann über Norwegen, Berlin und ein Kollege, der war da am Nordkap mit einer DV27 lang, ich glaube auch mit 20 oder 30 Watt von da aus. Und dann haben wir tatsächlich von hier, also Stadtrand Düsseldorf, bis zum Nordkap eine Verbindung gekriegt. Das ging so 5 Minuten und dann war auch wieder vorbei. Dann muss ich zugeben, dann hat mich das also 30 Jahre nicht mehr interessiert. Das war Ausbildung, Freundin, Frau und was weiß ich. Mich hat ein OM aus Oberhausen an den Funk gebracht. Der sagt, mach doch mal die Lizenz und. Ja, der war emotionierter als ich. Der hat sich so freut wie ein Siegkönig damals, wo ich die Lizenz gemacht habe. Mir liegt das schon wieder in den Ohren. Was ist? Stopp doch jetzt mal auf.
1: Delta Juliet 3 November Uniform Mobil. Ja, aber ich vermute mal, diese Norwegen-Verbindung zum Nordkap, dass das ja bei dir mit Sicherheit irgendwie so ein, ja, so eine Initialzündung war, ne? Sowas lässt einen dann doch nie wieder los.
0: Ja, ich war da schon, ja, Funken hat da eigentlich, ich wollte eigentlich im Amateurfunk, ich habe gedacht, naja, ein bisschen Relieffunk und ja, ich bin sehr, ja, Kurzwelle aktiv und ich mache auch FT8, also schon schöne und weite Verbindungen gekriegt, sowohl als auch. Und ja, der Virus, der hat da gegriffen. Die Frau, die hat noch die Hörerlizenz gemacht, also von da aus habe ich keine Befürchtungen. Wenn sie Lust hat, macht sie auf dem Ausbildungsrufzeichen auch, also.

0: verstanden. Ja, und ja, so vor, ich glaube, es waren so inzwischen schon 10 Jahre her, da kam das dann wieder. Und da habe ich mich dann besonders, ich hatte mir einen Wohnwagen gekauft und fand das immer total faszinierend, ob man nicht so eine Kurzwelle in so einem Wohnwagen, wenn man dann irgendwo auf einem Campingplatz oder auf einem Field Day oder so unterwegs ist. Das fand ich immer irgendwie einen sehr reizvollen Gedanken. Und dann hatte ich irgendwo, hatte ich dann den ICOM 7300 entdeckt, der ja unfassbar kompakt war zu der Zeit. Und ja, dann habe ich den gekauft. Und dann nahm das ganze Fahrt auf. Wohnwagen, Drahtantennen, und dann ging das los.
1: Ja, Delta Oscar 1, Golf Mike Whiskey. Ja, ich bin im Moment mit dem 99A unterwegs und ja, den 73er habe ich da auch. Und ja, ich sag mal, den 73er hatten ja andere Techniken, damals Klang. Also das Gerät hier, der 991A, der macht seinen Job, ist auch alles gut. Nur, ich sag mal, wenn ich Kurzwelle mache, bin ich eigentlich mit dem 73er lieber unterwegs, muss ich zugeben.
0: Ah, ich glaube, der macht jeder seinen eigenen Job, ne? Der 991 kann nun mal eben VHF, UHF, der ist natürlich der Anwendungsszenario, der Anwendungsraum viel größer als mit dem 73er, der ja dann bei 6 Meter aufhört, ne?
1: Ja, ist richtig, das war auch die Entscheidung, warum soll ich mir hier noch ein 2,70 Meter Gerät hinstellen? Für den 991A und 2,70 Meter, das ist natürlich, ja, du kannst tatsächlich auch noch Flugfunk hören, das ist ganz toll. Nee, der macht auch seinen Job, so ist es nicht, aber ich muss ehrlich sagen, ja, 73er, der VW unter den, ja, der Volksempfänger, ne?
0: Ja, also ich habe den jetzt, wie gesagt, schon ein paar Jahre und das war ja so das ideale Funkgerät, was mich wieder in den Amateurfunk zurückgeholt hat und ich habe den oder nutze den sehr intensiv. Ich habe zu Hause keine Möglichkeit, Antennen zu bauen, deswegen nehme ich den immer mit raus, bin im Sommer dann schon mal unterwegs, auch mit dem Auto, gar nicht, dass ich im Wohnwagen mit habe, sondern dann arbeite ich aus dem Kofferraum raus oder auch wenn wir OV auf Field Day sind oder so, der ist immer dabei. Und ich habe noch einen 9700 als Äquivalent für VHF, UHF, SAF, aber der hat kaum eine Nutzung bei mir, ne? Weil eine Drahtantenne ist viel schneller in Baum gefeuert und du bist viel schneller QRV, als wenn du irgendwo eine 5, 6, 7 oder so wie viel Element erstmal zusammenschrauben musst. Das ist der Aufwand viel größer.
1: Ja, ich habe mal Trailer zu Ende machen lassen und meine Lücke. Ja, apropos Wohnwagen, ich habe da auch einen. Wir sind auch auf dem Seeland oben. Stück Draht in die Ecke geschmissen und irgendwas geht immer, ne?
0: Delta Julia 3 November Uniform Mobil hier. Genau, und ja, da bedarf es auch keiner großen Leistung, also mit den 100 Watt, die so ein Gerät kann. An einer, weiß nicht, 6,5 Meter Draht, das reicht schon, da ist man schon in Mitteleuropa unterwegs und kriegt da doch durchaus gute Ergebnisse hin und kann dann da, gerade in diesem Campingumfeld, ne, da kann man dann auch mal Nachtbetrieb machen oder so, das ist irgendwie schon schick, das hat was.
1: Ja, ich habe mal mit einem Handgerät DMR gemacht in Seeland oben über den Einstieg. Und ja, mit meinem Schreibblock und dem kleinen Handgerät dann vom Wohnwagen gesessen. Ja, ein bisschen schnell Gesprächsstoff und irgendwer kommt immer, was machst du denn da? Und CB-Funk und ne, und dann erklärst du denen, du machst da über den Einstieg Internet und ja, diese Kombination und telefonierst da irgendwie mit New York und Madrid und dann bist du da in Erklärungsnot.
0: Ja, in Erklärungsnot. Ich war im Sommer in Südfrankreich und war mit meinem Klapprad auf dem Campingplatz unterwegs und dann

0: sich die Rückseite von einem vorwärts in die Parzelle geparkten Wohnmobil und der hatte dann da hinten drauf stehen irgendwas mit Tango, Foxtrot und dann eine Nummer und ein Suffix und dann bin ich sofort vom Rad gefallen, bin da auf die Parzelle, hab angeklopft und hab den Owner dann gefragt, ob das denn sein Rufzeichen ist. Und dann guckt er mich an und sagt, was für ein Rufzeichen. Ich sage, ist das ein Amateur-Funk-Call? Nee, nee, sagt er, das ist die Typenbezeichnung von dem Wohnmobil.
1: Ja, man läuft da schon mal ins offene Messer. Ja, ich habe auch die Eigenheit, je nachdem, wo ich unterwegs bin, dann guckst du auf die Dächer und die Nase, die geht dann gar nicht mehr runter. Das ist so eine Angewohnheit. Ja, man sieht überall Rufzeichen und Antennen.
0: Ja, genau. So ist das. So, ich gehe jetzt hier mal auf die Autobahn, werde jetzt hier mal ein bisschen Fahrt aufnehmen und dazu dann das Mikrofon aus der Hand legen. Ich danke dir an der Stelle ganz herzlich für das schöne, kurzweilige QSO und ja, Mikrofon nochmal zurück. Hier ist Delta Juliet 3, November Uniform Mobil.
1: Ja, manchmal ergeben sich so QSOs. Ja, ich sag mal, eine angenehme Fahrtwoche, eine unfallfreie vor allem. Das ist immer Dortmund, die A2, da oben die ganze Ecke. Fahr vorsichtig und komm gut an, wo auch immer du hin möchtest. Und ja, wir hören uns mal wieder, hat Spaß gemacht. 73 und bis dahin. Delta Oscar 1, Golf Mike Whisky, macht ja auch QAT. Mikrofon nochmal zu dir.
0: Oh, danke schön, beste Wünsche zurück, 73. Bye bye.
1: Bye bye, bis dahin.
2: Na, gute Nacht, ihr beiden, DO8CW Mobil.
1: Der DO8GW, ja, nicht der Golf Mike Whisky, sondern der Golf Whisky. Grüß dich.
2: Ja, genau, DO8GW. Ich habe gerade eingeschaltet, komme da gerade von QL nach Hause. Ja, da muss ich der Arsch der Welt parken. Bei der Spätschicht, da bist du erstmal 10 Minuten am Laufen, bis du am deinem Auto bist. Ja, schalte ein, da habe ich euch ja gerade gehört.
1: Ja, ich hatte auch mal reingerufen. Ich habe mir gedacht, aber das, ruf mal ein bisschen rein, belebst du mal die Frequenz. Ja, manchmal ergeben sich so Kursos. Ja, ich hoffe, dir geht's gut. So halbwegs habe ich ja noch deine Leidensgeschichte im Hinterkopf.
2: Ah, das war vor Jahren, ne? Ja, mir geht es ja schon wesentlich besser, muss ich echt sagen, ja. Ja, ich kann ja nicht klagen, ne? Das war auch für mich eine schwierige Zeit. Man wusste auch nicht, was genau los ist. Und das macht die Sache dann noch schwieriger halt, ne? Aber mit dem rechten Auge bin ich sehr zufrieden. Klar ist dann Schaden zurückgeblieben, war auch nicht anders zu erwarten. Aber er ist total stabil und ich kann da wieder richtig gut mit sehen. Ja, also... Das ist jetzt, ich sehe jetzt ein UHD, ne? Aber gerade abends, ne? Ach, die was hat sich da Flensburg gerufen, ne? Extrem schwierig damals, ne? Autos, wenn du nachts gefahren bist. Aber das habe ich nicht mehr.
1: Ja, muss man jetzt gar nicht. Weg ist das Ziel und wenn er da alles so halbwegs für deine Richtung ist, ja. Dann haben die Jungs ihren Job gemacht und der Genesungsprozess, der hat einen vernünftigen Weg genommen.
2: Ja, absolut. Ja. Ich meine, es sind jetzt etliche Jahre vergangen und da braucht alles seine Zeit. Ne? Auch, weil ich jetzt, dieses Jahr musste ich nochmal in die Uniklinik, weil da ein Lymphknoten da war, zu viel zu groß. Und, also beziehungsweise der HNO-Arzt hat mich dann dahin geschickt. Ja, und dann haben sie eine Probe genommen und die Größe vermessen und geguckt. Und dann haben sie gesagt, ja, kommen sie dann nochmal wieder und schauen wir nochmal. Aber da deutlich wieder zurückgegangen. Ne? Dann haben sie gesagt, nö, wir können sie wieder entlassen, alles gut. Ne? Auch da die Probe da war, hat nichts ergeben, also war nichts Schlimmes. Ne? Ja, ich habe halt auch große Erfolge mit Vitamin D3, wo ich einen extremen Mangel hatte. Und Vitamin B12, Nerven, also ich hatte da wirklich viele, viele Sachen, die haben einfach gefehlt. So, und dann habe ich die jetzt genommen. und ja, seit dem Frühjahr wurde das immer besser und ja, seit etlichen Monaten brauche ich auch kein Insulin mehr zu spritzen.
1: Ja, kannst du die Lebensstruktur wahrscheinlich ein bisschen geändert. Ja, ich sag mal nur Döner essen, gibt auch noch andere Sachen, wo Vitamine drin sind. Ich meine, das war jetzt ein bisschen ironisch gemeint. Nee, man muss in sich mal reinhören und gucken, dass es einem gut geht.
2: Wie war nochmal dein Vorname, Stefan, ne? Oder liege ich jetzt verkehrt?
1: Nö, da hast du ganz daneben gelegen, Gerhard.
2: Ah, Gerhard, alles klar, alles klar. Er schuselt jetzt immer so genau, ne? Ja, ja. Aber die alten Würzfällen. Ja, das ist natürlich, hast du natürlich vollkommen recht, klar, die Ernährung. Weil die hatte ich vorher auch schon umgestellt gehabt, gerade wenn du Insulin spritzt, weil dann verbrennst du, wenn du spritzt dann in dem Moment, verbrennst du auch kein Fett halt, ne? Ja, verhindert. Das ist jetzt schwieriger dann. Und wenn du dann nicht drauf achtest, dann gehst du immer weiter auseinander, ne? Das ist das Gefährliche bei Insulin, wenn du Insulin spritzt, ne? Und ja gut, Vitamin D3 nimmst du halt über die Sonne auf und dann in den Sommermonaten praktisch, im Winter gar nicht, das ist die Sonne halt so flach. Und da habe ich auch gesagt, bin so oft draußen mit Hündchen und Co., da dürfte ich doch gar keine Probleme haben. Ja, und das habe ich dann halt checken lassen. Ja, und dann wusste ich, wo ich dabei war, ganz schlecht. Wirklich, also noch nicht mal Knochengesundheit war gegeben. Also dann, wenn ich jetzt nichts gemacht hätte, hätte ich dann irgendwann mal Osteoporose oder sowas gekriegt. So, und dann habe ich ihn aufgestockt und lass das kontrollieren. Und wunderbar, ne, hat sich wirklich sehr positiv auf meine Krankheiten ausgewirkt.
1: Ja, in einem Punkt kann ich dir recht geben. Fritz. Dann hat der Körper diese komische Eigenheit, ja, du baust kein Fett mehr ab. Das heißt, nicht alle, die Insulin spritzen, die ernähren sich falsch, sondern die können eigentlich gar nichts dagegen machen, dass sie dicker werden. Also, weil du eine Fetteinlagerung kriegst, sind viele Leute, also die Zucker haben und spritzen, die sehr viel Fahrrad fahren, um Fett zu verbrennen.
2: Was dann wichtig ist, wie du schon sagtest, irgendwie so, ja, ob Sport machen, Ausgleich finden, wenn du denn noch eine sitzende Tätigkeit hast, katastrophal, ne? Das habe ich ja nie gehabt, außer bei der QS, da war das natürlich, habe ich ja weniger körperliche Arbeit gehabt, ne? Aber in der Produktion, du hast da dauernd Bewegung, du bist die ganze Zeit am Rennen, so, und zu Hause bin ich auch am Rennen, ich habe einen Hund, da gehe ich immer mit spazieren, also ich habe da täglich so 15.000 Schritte, so, und das war mein Glück. Da war mein Glück, deswegen konnte ich ein bisschen abnehmen und auch das Gewicht halten. Aber trotzdem war ich ja nicht zufrieden, weil ich war zu schwer oder bin immer noch zu schwer. Hat aber jetzt seitdem 12 Kilo abgenommen, ne? Wo ich halt Insulin absetzen konnte, habe ich 12 Kilo abgenommen. Und von Ernährung hat sich nichts geändert gehabt. Ich habe vorher schon manchmal eine Mahlzeit weggelassen, 16, 17, 19 Stunden nichts gegessen und so weiter. Das habe ich vorher schon gemacht. Und ja klar, also ich meine, hätte die Ernährung noch weiter verbessern können, klar, ich lebe nicht wie ein Bettler, aber ich esse ganz anders wie früher, ganz, was habe ich Teilchen und alles so süße Kram gegessen, ja, das gleiche alles auf dem Körper, ne, und gucke Vollkornbrot, beziehungsweise Roggen Dinkel, nicht so viel Weißbrot, ne.
1: Ja, auch das Weißbrot, das ist natürlich. Arbeit ist natürlich ein Fluch, ne? Ja gut, ich sag mal, ich höre aber raus, du machst das, der Weg ist richtig, den du gehst und hat sich verbessert. Ja, ist doch schön. Also besser kann doch keiner sein.
2: Das meinte ich dann, ne? Also ich bedenke Jahre, wenn ich... Da war noch ganz was anderes, ne? Da bin ich froh, dass es so läuft, wie es jetzt läuft, ne? Ah, ja, meine Tochter meinte, ich sollte noch körperlich, sportlich noch was, irgendwas machen, aber ich habe da keine große Lust. Ich laufe ja so schon genug, ne? Ich Wahrscheinlich müsste ich mir dann was suchen, wenn ich dann nicht mehr arbeiten müsste. Denke mal, wenn dann, wo ich viel laufe, na, und Urlaub, man müsste den Urlaub gelaufen, meine Frau und ich. Wir waren ja in der Ostsee. Mein Hund, der hat die Schnauze voll gehabt. Der wollte abends oder ich komme abends spazieren. Er hat dem Hund den Finger gezeigt, gesagt, du bist doch blöd, oder die Pfote gezeigt, ey. Du bist doch blöd, ey. Ich bin doch längst müde, ne? Also wir sind da so viel gelaufen.
1: Ja, das kenne ich auch von der Frau. Viel an die See. Allerdings nach Seeland, so Richtung Holland, so um die Ecke. Also die kommt da schon sehr schnell auf 20.000, 25.000 Schritte. Plus, minus, wie die auch zählen, aber da muss ich auch zugeben, die muss mich da manchmal auch im Halsband hinterherziehen, weil so, denn die Hinterläufe schon mal in den Asphalt krallt und dann, wir gehen noch eine Runde. Die Runde von ihr kenne ich dann.
2: Ich bin richtig auf und ab, wa? Naja, meine Frau und ihr Leben auch komplett umgekrempelt, weil er ist sehr viel abgenommen, die hat ja auch mit diesen Lipodermis, die Risse da, hat sie ja Probleme. Das ist ja, oftmals haben Frauen da halt mit Problemen, ne? So, und die will das gerne operieren lassen. Aber die Krankenkasse, da hat sie aber erstmal gesagt, so, wir müssen aber erstmal so und so, so viel abnehmen und dann mal schauen, ne? Ja, und das hat sie jetzt gemacht, war aber trotzdem letztes Mal abgelehnt worden. Da hat sie niemand noch nicht ausgereicht, ne? Die 2 Kilo fehlen noch, ne? Also ihr geht es insgesamt also viel besser, das habe ich ihr auch schon gesagt. Ich sage, da wird sie besser gehen. Jeden Fall, ne? Auch mit dieser Krankheit. Und ihr geht deutlich besser. Das hat sie noch gestern noch gesagt. Ne? Dass ihr deutlich besser geht. Klar, hat sie da immer noch Probleme mit. Aber ich sag mal, die Entzündungswerte gehen jetzt zurück und so weiter. Ne? Und aber trotzdem, sie will das noch in Angriff nehmen. Ne? Na, erstmal sind die Füße dran, das ist so ein Krähenfuß, keine Ahnung, wie das passiert, ne? Da wird sie da erstmal operiert, dass wieder in Ordnung kommt und dann vielleicht, wo der muss mal gucken, vielleicht bildet sich das auch alleine zurück, aber wie es gesagt worden ist, wohl nicht passieren wird, aber hier geht es insgesamt wirklich deutlich besser, ne? Und ja, die hat jetzt auch ein neues Leben und ja, das wird sie auch nicht mehr aufgeben. Ne? Die ganzen Klamotten hat sie vorher alles weg, als Kleidersammler. Alles hat sie weggetan. Ne? Die hat gesagt, da will sie nicht mehr reinpassen.
1: Ja, ich habe mal die Lücke gelassen. Delta Oscar 1, Golf Mike Whisky. Hört sich aber so an, ihr ergänzt euch ganz gut im Moment mit der Ernährung und ja, ich sag mal, der Weg vom Gewicht her, der geht nach unten und tut euch beiden ganz gut, so wie sich das anhört.

0: war, weil die Brüssel sehr viel Fett ist, was ja gar nicht der Fall war. Die muss so aufpassen, genau wie ihr Vater auch. Der kennt Fastfood, kennt nichts, kein McDonalds, der kennt gar nichts. Mein schwieriger Vater, der muss so auf dem Gewicht achten, mein Schwager auch. Der liegt bei denen voll in der Familie und bei meiner Frau ist das auch. Die hatte schon früher in der Jugend Probleme, ist so mit dem mit Gewicht zu kämpfen gehabt. Und wenn du siehst, was die da isst, die ist da fast auch gar kein Brot mehr und so nur dieses Eiweißbrot, was die noch isst. Also das ist, da denkst du auch, mein Gott, ey. Andere können fressen ohne Ende, da geht nichts dran. Und die muss so aufpassen, wenn die einmal verkehrt isst, dann hast du direkt wieder ein Kilo drauf.
1: Ja gut, das ist ein bisschen die Genetik und ich sag mal, je älter du wirst, der Körper, der fängt da an, irgendwo seine Speranzmus zu treiben. Ne? Ein OV-Freund von mir, der ist auch praktizierender Arzt und der sagte auch, du kommst in dein Alter irgendwann, oder die Leute in Rente gehen, wenn die sich nicht bewegen, die können auch gar nicht viel machen, wenn die nicht aktiv sind, nicht Fahrrad fahren. Weißt du, so Küchenfenster und Küchentisch und ein Stück Kuchen nachmittags und irgendwann haben die da 5 Liter fast, das ist vor sich erschienen.
0: Also gerade im Alter, da hast du vollkommen recht, ganz in Bewegung bleibt. Wer rastet, der rostet. Und auch sich ein Hobby dann sucht. Also, Herr Gerhard, du kannst mir glauben, wenn ich heute Rentner wäre, oder morgen, mir würde keine Langeweile aufkommen. 100% nicht. Ich bin immer aktiv, mach das, und auch wenn du ein Tier hast. Wenn du einen Hund hast, musst du so immer raus. Egal, ob es am Regnen ist, am Schneien ist oder so, der muss ausgeführt werden. Ja, und der verlangt auch seine Wege. Der möchte, also der alte Hund damals, der war auch mit kurzen Strecken mal zufrieden. Aber der Jackie, nee. Der Jackie, der will schon richtig bewegt werden, ne? Der will was erleben. Ja, und das ist wirklich ein Vorteil, ne? Sonst warst du dann Sonntagnachmittag frei gehabt, ne? Musstest nicht so zur Schicht. Und aber am Regnen, hier, also da hing es den ganzen Nachmittag zu Hause rum. Ja? Und so musst du immer mit den Hunden raus. Und das kann ich nur jedem Rentner empfehlen.
1: Ja, aber ich sag mal, die Frau, also zu Hause, das Leben lang haben die Hunde gehabt. Und ich muss dazu sagen, wo die Schwiegermutter gestorben ist, da Schwiegervater hatte noch ja den letzteren Hund. Nachdem der gestorben ist, haben wir dem auch gesagt, ey, du kaufst keinen mehr, der ist über 80, weil den erben wir. Und wir haben uns gegen den Hund entschieden, weil der Sohn, der ja ein alter Brummbär, der hat auch schon das gesetzte Alter und wir wollen da keine Verpflichtungen mehr. Weil das ist eine Entscheidung, die musst du dir überlegen. Das ist ein Familienmitglied und den kannst du den einfach mal abschieben für 3 Wochen Urlaub oder so. Also das muss man nicht immer bewusst sein.
0: Ja, natürlich, klar, ist aber so ein Tier auch Verpflichtungen. Das ist top. Also wir waren ja letztes Jahr waren wir mit der Eichler. Das erste Mal überhaupt mit so einem großen Schiff gefahren. Und wir haben da für den Check-in eine schöne Hundepension, ne? Aber er muss natürlich erstmal ab. Ne? Aber auch ganz teuer und der ist auch gerne da. Also das ist wirklich, das haben wir ja Wochen vorher ja schon ausgetestet, ne? Klapp, klapp, da und ganz schön abgeben. Ja, bei Jackie, weil das war ja früher so ein richtiger Problembus. Und ja, das ging ohne Probleme. Auch jetzt mal so alle 5 Tage mal Nachmittag hin da hinbringen. Der freut sich. Steht vor die Tür, freut sich. Ne? Also das ging auch alles. Ne? Also, das Blöde ist ja, wenn du so ein Hundebesitzer bist, mit auf dem Schiff, aber trotzdem, jeden Tag habe ich an den Hund gedacht.
1: Ja, bleibt da nicht aus, man gewöhnt sich ja dran. Ja. Ja, die letzte Verpflichtung, die wir hatten, die Frau, die hatte mal einmal am Tag ein Tageskind, so von morgens bis späten Nachmittag. Und hinterher wurde das, von Montagsmorgen 7 Uhr bis abends 18, 19 Uhr und dann zog sich das durch bis Freitags. Nur irgendwann haben wir gesagt, oder sie hat gesagt, der fing dann an, Mama, Mama. Und haben wir gesagt, das geht nicht, das ist so der Scheideweg, wo man irgendwann sagen muss, der wollte auch gar nicht mehr abgeholt werden. Und dann haben wir gesagt, das geht nicht, das Kind war total fixiert. Ne?
0: Ja, ich hoffe, das klappt jetzt. Ich habe nämlich hier eingeparkt, hier mit so einem toten Punkt zum Relais. Ne? Aber ich manchmal, aber es müsste trotzdem hier noch klappen. Hier ist übrigens die O8GW. Also in jedem Fall, was Thema Hund ist, muss, sag mal, wenn einer noch keinen Hund gehabt hat, er muss das sich erstmal überlegen, wird er das Tiergerecht, hat er Zeit dafür. Wie sind so die Lebensumstände, ne? Wie muss er arbeiten oder wir ergänzen uns, meine Frau und ich. Ne? Meine Frau arbeitet 3 Tage in der Woche, ich mache Wechselschicht, wir ergänzen uns, notfalls geht Schwiegermutter mit dem Hund. Ne? Dann ist das auch kein Thema. Und welche Rasse? Ja, habe ich einen Hüterhund? Dann ist das auch mal wieder anders. Oder mache ich viel Sport? Dann kann ich natürlich auch einen Hund mir holen, der viel laufen möchte. Ne? Und wenn ich halt nicht so viel laufen kann, dann muss ich da halt eine Rasse holen, die auch mit kurzen Wege zufrieden. Und natürlich schön, wenn man älter ist, wenn man eine Familie ist, vielleicht die Kinder, die sagen, wenn dir was passieren würde, dann würde ich den Hund nehmen. Ne? Dann, ich meine, denk mal, dann ist alles geregelt.
1: Ja, da hast du vollkommen recht. Ja. Wir haben uns dagegen entschieden. Na gut, dann habe ich dich ja gut nach Hause gebracht. Dann sage ich mal, wir haben uns ja auch lange nicht gehört. Aber mehr Kulpa, ich sag mal, ich war auch sehr inaktiv in letzter Zeit, war in den letzten 2-3 Jahre. Ich sag mal, ich wünsche dir was. War ein nettes Kuh bis dahin. Und ich fange dem Abend noch und vielleicht sehen wir uns bei Zeiten wieder. Bis dahin wünsche dir was. Mikrofon zu dir.
0: Oh ja, da bricht es langsam hier ab, ne? Gerhard, 73. Dankeschön für das Gespräch hier bei Delta Oscar 8 Golf.
1: Ja, bis dahin. Delta Oscar 1 Golf. Gut.
2: Vermutlich geht es nicht mehr. Hier ist Delta Lima 3 Kilo Alpha November. Ich rufe nochmal den Delta Oscar 8 Golf Whiskey. Hier ist Delta Lima 3 Kilo Alpha November.

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drüber, es war aber unleserlich. Keine Ahnung. Kuh. Keine Ahnung. Jedenfalls, es kam nichts lesbar rüber. Hier ist Delta Nummer 9, Kilo Alpha November. Danke schön für die Information, das muss ich das hat sich gehört, ja. Dankeschön. Dankeschön, habe ich als einziges irgendwie verstanden. Lieben Dank. Es kam nicht lesbar rüber. Ich weiß nicht, woran es liegt. Mach ein bisschen mehr Sendeleistung. Vielleicht geht es das Kanal. Es kam nicht lesbar rüber. Nur Dankeschön. Auf jeden Fall auch Dankeschön von mir. Hier ist Delta Lima 3, Kilo Alpha November.

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oder ist jemand in Deutsch? Hier ist Delta Lima 3 Kilo Alpha.

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Delta Oscar 7, Romeo Tango Hotel. Allgemeiner Anruf mit einer Frage zu dem Fellbatterie DB0 VEL 145 625.

0: Leo 7 RTH, allgemeiner Anruf. Delta Oscar 7 Romeo Theodor Heinrich für Delta November 9 Alpha November. Delta November 9 Alpha November. War das der Manuel? Kann das sein? Hier ist Harald. Grüß dich, Harald. Nein, ist negativ. Hier ist der André. QTH ist Aachen. Grüß dich. Schönen guten Abend. Schönen guten Abend, André. Schön, dich zu hören. Charlie Alpha funktioniert mal wieder hervorragend. So unglaublich. Ich bin immer wieder begeistert. Kein Rauschen, glasklarer Sound, fast Hi-Fi-Qualität. Ja, das hört man doch gerne. Und das auch noch hier über einen China-Böller, ne? Einen TIT-Radio, genau. Mit Gummiantenne, 40 cm lang. Genau, ja. Ja, so spät noch unterwegs auf der Frequenz, Harald?
1: Ja, klar, immer. Nach dem Fernsehen ausmachen, nochmal eben kurz über alle Bänder kurbeln und Parallels ausprobieren. Ich habe Felbert ausprobiert, da kommt aber keiner. Und GWG ist, glaube ich, Remscheid, DW0 GWG. Da war auch keiner. Ich muss nochmal eben bei Charlie Alpha reinrufen. Ja, ich kenne auf also den DN9 AM war das, ne? Alpha Mata war deins, André. Da gibt es noch einen DN9, der, deswegen habe ich es gewechselt, der heißt Manuel und der hat auch irgendwas mit M im Rufzeichen.
0: Ja, am Ende ist das Anton Nordpol, also Alpha November, genau, dann bist du richtig, die Anfangsbuchstaben von meinem Vornamen.
1: Ja, das ist doch schön, genau. Ja, schön zu hören, schön, dass alles noch funktioniert, dann steht die noch, dann kann ich jetzt in aller Ruhe schlafen gehen.
0: Ja, das hört sich doch schon mal sehr gelungen an, ne? Wenn für dich das dann alles in Ordnung ist, die Welt, dann haben wir ja ein paar Sorgen weniger. Ja, allerdings, wenn ich so ein bisschen genauer hingucke, ist die Welt nicht so ganz in Ordnung, aber lassen wir das lieber.
1: Leider nein, aber was will man machen? Also ich habe mit der Funkerei angefangen, so als Notfunkthema. Ich habe dieses Buch Blackout gelesen von dem Mark Ellsberg und da habe ich gesagt, jetzt fängst du damit an. Ist schon 6 Jahre her oder 2019. Und ja, irgendwie steckt das immer noch so drin. Ne? Also solange der Äther noch jemanden hergibt, ist noch ein bisschen was über.
0: Ja, ich denke mal, hier sind schon noch ein paar Stationen auch im Hintergrund liegen. Ne? Wir haben ein riesengroßes Einzugsgebiet mit dem Relaisverbund. Nur leider ist dann doch nicht immer was los. Ne? Aber okay, wenn man nur zuhört, passiert natürlich auch nichts. Ne? Deswegen sollte man sich einfach mal reinmelden und da mal einfach abwarten, wer da noch so QAV ist. Ne? Genau, du hast durchgerufen, zweimal und beim ersten Mal dachte ich noch so, gehst du nicht. So wie das immer so ist, die Handquetsche steht auf der Fensterbank, stehst jetzt nochmal auf und dann dachte ich, naja, kannst du aber nicht machen, den Harald hier einfach so, den Ruf so ignorieren, ne? Und so ist das halt eben manchmal, dann etabliert sich eine nette Runde, ja immer, manchmal ist das halt einfach Zufall, ne?
1: Ja, das stimmt. Also ich hatte das schon öfter, dann fängt man an zu quatschen, dann kommt man quasi auf Antennenfragen. Ich bin gerade dabei, so ein UNO 49:1 so auf minimalistisch zu bauen. Quasi 5,12 Meter Draht und dann alles in Schrumpfschlauch, ganz klein, ganz eng, SMA-Anschlüsse, nur für QAP-Betrieb 10 Watt. Das ist echt cool. Also ich kann damit eine ganze Menge hören. Mit dem Tuner komme ich sogar bis auf 80 Meter. Und hab das Ding hier unter dem Wohnzimmerdecke hängen. Also es ist schon echt krass, was da so manchmal funktioniert. Aber die hören mich nicht. Dafür muss ich einen besseren Abgleich machen und dann auch nach draußen und am besten auf dem Berg.
0: Ah, okay, du experimentierst also da so ein bisschen. Ja, da bin ich leider technisch gar nicht so versiert. Da kaufe ich mir lieber irgendwie eine Drahtantenne neu, damals die über Lambda halbe. und andere schlagen den Kopf, schlagen über den Kopf zusammen und sagen, meine Güte, das hast du doch in 5 Minuten selber gebaut. Ne? Nee, da habe ich leider 2 linke Hände und ich beschränke mich dann hier auf Relaisbetrieb und mal ja auch ein bisschen QAP-Betrieb vom Berg aus. Das finde ich auch immer ziemlich spannend, gerade so, wenn es ja, einfach mal so ein verregneter Sonntag ist, dann setzt man sich in sein Mobilchen. Wir fahren dann hier meistens so nach Simmerath in die Nordeifel und dann funken wir so ein bisschen, ne? Und ja, vor ein paar Monaten war es sogar noch spannender, da hatte ich hier meinen Glasfasermast mal ausgefahren, hier vom Balkon aus, und habe dann über Freenet auch so 100, 150 Kilometer geschafft. Aber das machen wir natürlich nicht mehr, seitdem wir jetzt hier lizenziert sind, brauchen wir sowas nicht mehr. Da reicht dann ja so ein einfaches Relais, das funktioniert tadellos, ne?
1: Ja, ist schon unglaublich. Also ich liebe den Relaisfunk, da habe ich auch mit angefangen. Aber die Kurzwelle hat auch so seinen Reiz, das kommt dann aber so mit der Zeit. Und ich liebe den Relaisfunk, ich habe hier bestimmt 20 Stück rundherum, obwohl ich in so einem tiefen Loch wohne. Und dann ist das schon immer wieder eine echte Herausforderung, jawohl. Wollte ich noch sagen? Genau, du hast gerade Simmerath gesagt. Eschweiler, was haben wir noch? Bonsfeld nicht, Binsfeld-Hammer, genau. Kennst du das?
0: Oh, jetzt musst du noch mal ganz kurz die letzte Frage stellen. Wie war die letzte Frage von dir?
1: Du hast Simmerath erwähnt und dabei fiel mir ein, ich habe da mal gearbeitet irgendwo in der Nähe, ob dir Eschweiler oder Binsfeld-Hammer oder Stolberg oder irgendwas mit H. Hatzerath ist? Ückesfeld? Nee, keine Ahnung. Sowas, ob dir das was sagt?
0: Ja, natürlich. Ich muss nur gleich mal einen Akku wechseln, Harald. Ganz kurz, ja, Stolberg, Herzogenrath, Hückelhofen, Stolberg, natürlich, ne, das sagt mir natürlich alles was. Simmerath, logisch. Mhm.
1: Da gibt es wunderschöne Wasserstationen, die so richtig tief in den Berg reingehen. Wie hieß die Station denn noch? Die war an so einem Fuß von dem Berg gelegen, oben war ein Pumpspeicherwerk, war das glaube ich, also ein Riesenbehälter. Und dann hat man in so einem Maria-Schacht, hieß das Ding, genau. Und dann hat man in so einem tiefen Schacht, da konnte man, weiß ich nicht, 100 Stufen nach unten gehen. War pechschwarz, wenn das Licht aus war, sah echt grausam aus, aber richtig spannend. Und da waren dann so Pumpen drin mit so 400er Rohren Durchmesser.
0: So, jetzt ganz, ganz kurz den Akku wechseln, dann beantworte ich dir die Frage, beziehungsweise das, was du gerade gesagt hast. Ja, Augenblick mal bitte.
1: Jawohl.

Pumpspeicherwerk war das, glaube ich. Also ein Riesenbehälter. Und dann hat man in so einem Maria-Schacht, hieß das Ding, genau. Und dann hat man in so einem tiefen Schacht, da konnte man, weiß ich nicht, 100 Stufen nach unten gehen. War pechschwarz, wenn das Licht aus war. Sah echt grausam aus, aber richtig spannend. Und da waren dann so Pumpen drin mit so 400er Rohren Durchmesser. So, jetzt ganz, ganz kurz den Akku wechseln, dann beantworte ich dir die Frage, beziehungsweise das, was du gerade gesagt hast. Ja, Augenblick mal bitte. Jawohl,

0: 9AN, DO7RTH. Ja, Delta November 9, Alpha November hört.
1: Jawohl, da bist du wieder. Sehr schön. Akku gewechselt, denke ich.
0: Ja, korrekt. Hast du meinen letzten Durchgang nicht mitgekriegt?
1: Nee, da war das Relais wohl abgefallen.
0: Na gut, das kann schon mal sein, ne? Ja, du sagtest irgendwie ein Pumpwerk. Hast du da in der Eifel besucht? Wo war das denn? Was war denn? War das irgendwo an einem Stausee oder was war das?
1: Nee, das war direkt in Stolberg, war die Zentrale, also so eine riesen Warte, so halbes Rondell mit lauter analogen Anzeigen und Schaltern und so richtig geil. Und dahinter war dann geniale Fernwegtechnik. Und in der Ausbildung war ich da immer und hab da dran rumgeschraubt und Datenfernübertragung gemacht. Also Messwerte, Schieberstellungen, Durchflüsse, Drücke, Temperaturen und sowas haben wir übertragen in diese Zentrale nach Stolberg. Oder war das Binsfeldhammer? Binsfeldhammer, jetzt bin ich mir nicht mehr sicher. Stolberg, also irgendwo da. Und dann gab es noch halt hier Mariaschacht und Herzogenrath und noch so ein paar andere Stationen, fallen mir jetzt nicht mehr ein. Ist aber 40 Jahre her oder drüber.
0: Ah, okay. Ja, wenn du so von Schächten erzählst, da fällt mir halt noch der Besuch in einem Bunker hier auf der belgischen Grenze ein, ne, wo wir auch mit Taschenlampen runtergegangen sind, 30 Meter unter der Erde. Das war auch ziemlich gruselig. Ne? Da gibt es ja hier einige Forts auch auf belgischer Seite. Das größte ist eben Emael in Lüttich und dann gibt es dann diese Vorwerke. Das fand ich auch ziemlich spannend. Ne? Ja, und ansonsten ist natürlich hier der Eschweiler Bergwerksverein. Da gibt es natürlich auch noch ein paar Schächte und interessante, spannende Geschichten und Sachen. Ne? Genau. Ja, da bist du dann in Ausbildung gewesen als, was warst du denn dann? Kommunikationselektroniker oder sowas in der Art?
1: Ja, also die Vorstufe davon, das nannte sich dann Informationselektronik.

0: genau, das habe ich mal gelernt. Und ja, das waren so Eschweiler Bergwerksvereine und da war auch irgendwie noch irgendein Riesenunternehmen mit Kantine. Da haben wir auch öfter mal gegessen.
1: Wow, ja, da muss ich jetzt, da weiß ich natürlich jetzt nicht. Die Hauptzentrale war, glaube ich, in Herzogenrath-Kohlscheid, ne? Vom EBV, Eschweiler Bergwerksverein. Wenn ich das, oder war die in Eschweiler? Ich weiß es nicht mehr ganz genau. Ist schon zu lange her. Naja, aber hier ist das ja auch sehr Bergbau geprägt. Apropos, ich muss noch mal ganz kurz fragen, Harald, wo ist denn eigentlich dein QTH?
0: Mein QTH ist in der Nähe von Düsseldorf, im Kreis Mettmann. Das kleine Städtchen nennt sich Wülfrath. Und das Nest, in dem ich sitze, das ist ein bisschen außerhalb von Wülfrath, nennt sich Düssel, ganz genau genommen Unterdüssel. Oder auch JO32MG.
1: Ah ja, Wülfrath sagt noch mal was, ne? Das ist ja schon, ja, ist ja Rheinland, ne? Da ist dann der ein oder andere Ortsname einem schon mittlerweile geläufig, ne? Ja, genau. Jo, so sieht das aus. Da warst du hier bei uns in der Ecke beruflich schon unterwegs. Ja, mich hat so Richtung Düsseldorf eigentlich nie so wirklich verschlagen. Eher Richtung Köln, Koblenz, so die Ecke, Bundeswehrzeit in Koblenz, war da Richtfunker gewesen, hat natürlich zu meinem leidenschaftlichen Funkhobby gepasst, Richtfunker. War sehr interessant. Und ansonsten beim Fernmeldeamt in Aachen meine Ausbildung gemacht. Aber ich muss dazu sagen, im nicht-technischen Dienst. Wenngleich ich natürlich immer mit dem Funkhobby geäugelt habe und auch hier bei uns auf dem Fernmeldeturm damals mit der Ausbildungsklasse schon war. Und ja, das Thema hat mich nie in Ruhe gelassen sozusagen. Und ich glaube, jeder, der so zuhört, der nickt jetzt so innerlich und sagt, ja, bei mir genauso, Jahrzehnte immer noch Funk begeistert und das ist irgendwo das Lustige, dass auch wenn die Technik sich ja gar nicht so viel geändert hat, oder eigentlich überhaupt nicht, man trotzdem bei diesem altmodischen Funken immer noch geblieben ist, ne? Mal zu dir nochmal zurück.
0: Jawohl, ich nicke, ganz toll. Genau so war's. Also bei mir war es ähnlich. Ich habe 20 Jahre bei einem großen englischen Mobilfunkbetreiber gearbeitet und habe mich eigentlich immer geärgert, wenn ich diese Amateurfunkausbildung vorher gemacht hätte, dann wäre ich in dem Laden noch viel erfolgreicher gewesen. Aber ich war ohnehin erfolgreich, kann mich nicht beklagen, auch wenn es immer mal wieder schwer war. Aber das ist, glaube ich, in jedem Beruf so. Und ja, sehr schön, sehr, sehr schön.
1: Bist du denn auch damals mit CB-Funk in Kontakt gekommen oder über CB-Funk mit dem Funk oder war es dann mehr deiner Ausbildung geschuldet?
0: Ja, so beides. Ich habe mich eigentlich schon mit 14 informiert und habe mir dann mal so eine Broschüre kommen lassen und habe das auch meinem Papa erzählt und der hat dann gesagt, ihr kannst auch selber unterschreiben, ist kostenlos und unverbindlich, ist nicht schlimm. Und dann habe ich diesen Katalog auf und runter gelesen. Also Interesse ist mit 12, 14 Jahren schon da gewesen, aber ich sag mal nie das Kapital und auch nicht den Background, dass mir das irgendeiner mich hätte daran führen können. Und ja, so ist es halt nichts geworden. Erst mit, wie alt war ich denn da? 54, 55 oder so.
1: Ja, okay, bei mir fing das irgendwie mit 7 Jahren an, als mein älterer Bruder damals sich auch mal ein Funkgerät gekauft hatte, ne? Und dann fand ich das so spannend, das Thema. Ja, dann habe ich mir natürlich auch so ein Ding zugelegt oder zu Weihnachten gewünscht für mehr. Die waren ja früher eigentlich gar nicht so, also fürs Taschengeld waren die Dinger einfach zu teuer, ne? Selbst die Handfunkgeräte haben ja weit über 300 D-Mark gekostet und damals waren die D-Mark ja noch ein bisschen was mehr wert. Ich wollte schon sagen, wie heute, nee, aber wie der Euro heute. Und und dann war es dann endlich so, ich glaube 78, 79, hatte ich dann meine HF12 unterm Weihnachtsbaum liegen und seitdem verfolgt mich das, ne? Ja, genau. Auch wenn es nur im Kleinen ist, ne? Also ich mache hier nichts mit Kurzwelle, mache hier Relaisbetrieb. Ich finde das sehr interessant, die Leute reden zu hören und dann auch schon mal selber mich einzuklinken. Ja, und ich war jetzt in Ostfriesland gewesen. Ich bin jetzt vor 2 Tagen zurückgekommen. Die haben auch so einen tollen Nordwest-Relaisbetrieb, nennt er sich. Irgendwie auf dem Kampener Leuchtturm ist da wohl diese Hauptrelaisstelle. Und da waren auch richtig tolle QSOs. Ich hatte mich da einfach nur mal so ein bisschen, habe einfach nur ein bisschen zugehört. Und da waren richtig schöne QSOs abends. Und dann denke ich immer an unseren Verbund hier, wo manchmal wirklich tagelang nichts drauf zu hören ist. Ne? Und das finde ich so schade. Da oben, die Leute, die konnten richtig schnacken miteinander, ne?
0: Ja, das stimmt. Aber ich habe, also DB0CA ist hier mein Haus- und Hofrelais. Das steht quasi, kann ich quasi hingucken fast. Und das kriege ich also auch mit der Taschenfunke. Ich habe da auch schon andere Zeiten erlebt. Also du schaltest das Ding an und da quatscht den ganzen Tag einer. Das ist unglaublich gewesen. Im Moment ist tatsächlich ein bisschen ruhiger. Wir haben immer mal wieder so Schwierigkeiten mit ein paar Drückern. Je größer der Einzugsbereich wird, je mehr Drücker hast du auch da. Und ja, und dann macht der Sebastian, der DL1-DSK, der das Relais betreut, auch einfach schon mal 2 Tage das Ding aus, ne, damit dann einfach mal wieder Ruhe einkehrt. Und aber das gehört halt mit dazu, das ist dann halt so. Und aber ansonsten finde ich den Verbund schon klasse. Vor allem seitdem jetzt Aachen dazugekommen ist, das ist echt immer eine schöne Erinnerung für mich. Und das geht ja wie gesagt runter bis Koblenz und das kann man in Xanten kann man das noch hören. Wir haben oft ein paar Holländer dabei oder Niederländer und dann geht das bis nach Münster geht das rauf, ne? Und in Dortmund steht noch ein Relais, das ist auf 2 Meter mit DB0CA verbunden, also das ist schon echt krass, was da funktioniert.
1: Ja, das stimmt, das stimmt. Wenn ich eins an dem Relais-Verbund hier nicht so ganz toll finde, ist es die Tatsache, es ist nur eine Kleinigkeit, aber die mich total nervt, ist, wenn das Dortmunder, ist es das Dortmunder? Ich glaube wohl, das Dortmunder Relais abschaltet dieser Doppelpiepton am Ende. Der ist so laut und so unüberhörbar, wenn dann welche aus Dortmund sich unterhalten und dann relativ schnell die PTT drücken hintereinander, dann piepst das hier nur noch. Ne? Das finde ich jetzt zum Beispiel bei deinem, bei deiner Endung, wenn du loslässt, was Relais sich abschaltet, weitaus angenehmer. Das ist nur so ein kleines Tüdüt und das hört man ja kaum. Ne? Aber das Dortmunder, das sticht so richtig hervor und das ist der einzige kleine Nachteil, den ich an dem Ganzen finde, ne? Jo.
0: Ja, kann ich nachvollziehen. Was ich schön finde, ist, dass man diesen Doppelton hat oder diesen Bestätigungston, weil man, wenn man oft genug auf dem Relais ist, hören kann, welches Relais das jetzt ist. Ne? Also das Charlie Alpha ist, glaube ich, eigentlich ruhig, hat keinen Quittungston. Der Höllkopf Richtung Bonn oder Koblenz, der hat, glaube ich, einen und Aachen, weiß ich nicht, hat, glaube ich, auch einen. Über welches Relais steigst du jetzt ein?
1: Ja, über das Aachener. Wie das DB0WA oder so. Ich weiß gar nicht so genau. Bin ganz ehrlich, ich habe es nicht so mit diesen ganzen Abkürzeln. Aber du wirst am Ende meines Durchgangs sicherlich auch einen kleinen Quittungston hören.
0: Ja, ich höre einen Quittungston. Das müsste die 438.975 sein als Frequenz. Und dann steigst du direkt über Wuppertal. Also das steht oben auf dem Rigi-Kullmeister. Das ist so ein Turm oben auf dem Berg Lichtscheid. Über das Relais steigst du dann ein. Das ist natürlich schon auch wieder eine schöne Strecke von Wuppertal bis nach Aachen. Ne?
1: Ja, das kann ich bestätigen. Ich habe mal diesen Feldversuch hier über Freenet gemacht, wo ich dann bis nach Essen-Kettwig gekommen bin. Ich glaube, das waren 140 Kilometer. Ne? Gut, ich hatte hier auch die Glasfaserantenne, die 10 Meter ausziehbare Glasfasermast mit einer Drahtantenne aufgebaut gehabt. Aber es war, also es ist machbar. Ne? Also in Notfällen, sage ich jetzt mal, könnte man also nach außen hin kommunizieren. Und das gar nicht mal. Also ich finde schon 150 Kilometer ist schon verdammt gut, ne? Wenn man das jetzt mal 3-4 nimmt, dann ist man am Ende von Deutschland, ob Norden oder Süden, ne?
0: Genau so ist es. So, Andi oder André, das habe ich jetzt schon wieder vergessen, DN9AN. Ich musste langsam ins Bett und wollte dann noch schon mal 73 sagen. Vielen Dank, es hat Spaß gemacht. Dankeschön, dass du geantwortet hast. Wir hören uns wieder.
1: Alles klar, Harald, dann wünsche ich dir auch ein gutes Nächte, eine 73 und danke fürs QSO, danke für den Durchruf. Und hier war der Delta November 9 Alpha November im QSO mit Delta Oscar 7, Romeo Theodor Heinrich, ja. Tango Hotel für mehr, ne? Alles klar, schönen Abend noch und bye bye.
0: Jawohl, danke dir, bye bye, bis dann, ciao ciao.